0: Bombe legen, peng, dann war's das eben. Du bist ein Luder.
1: That's right. Tschüss.
0: Genau wie dein Bruder.
1: That's right.
0: Den kenne ich von der Schule her. Du bist ein Luder.
1: That's right.
0: Tschüss. Genau wie dein Bruder.
1: That's right.
0: Der ist jetzt bei der Bundeswehr, Gott sei Dank.

0: Ich ruf dich an, zuerst geht keiner dran. 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Obwohl... Ich könnte höchstens Sonntag noch mal kommen. Du bist ein Luder.
1: That's right. Tschüss.
0: Genau wie dein Bruder.
1: That's right.
0: Den kenne ich von der Schule her. Du bist ein Luder.
1: That's right.
0: Genau wie dein Bruder.
1: That's right.
0: Der ist jetzt bei der Bundeswehr. Gott sei Dank. Das wollte ich nur mal so zu der Sache.

0: erinnere mich dran, dass ich den Fischer treten muss.
1: Okay, tritt ihn.
0: Nein, nicht tritt ihn, Fischer. Wir hatten heute Kabinettssitzung und er hat vorgeschlagen, das mal als Videokonferenz zu machen. Ich sag ja, weil das ganz interessant klang. Und was macht er? Holt das neueste Céline Dion-Video raus und spielt es vor. Herrgott! Kochst du gerade? Was gibt's denn?
1: Ja, extra gesunde Lauchcremesuppe, extra gesundes Kartoffelpüree und extra gesunde Frikadellen. Und zum Nachtisch extra gesunde Mousse au Chocolat.
0: Wie kann denn Schokoladenpudding extra gesund sein?
1: Ja, mit Vitaminen. Wirst schon sehen. So, einmal die Suppe. Moment, und jetzt wird sie noch extra gesund.
0: Helmut, die schöne Suppe.
1: Enthält jetzt Vitamin B bis H und Asclepiodarotalabortat.
0: Und warum ist sie blau?
1: Ja, das liegt am Asclepiodarotal.
0: Herrgott, warum kann's bei uns nicht einfach einmal was Normales geben? Was haben wir denn noch? Kartoffelpüree? Natürlich auch knallblau. Doll. Naja, die Frikadellen sehen normal aus. Also ich nehme jetzt einfach eine Frikadelle. Oh mein Gott, Helmut, die Frikadelle hat Augen.
1: Echt? Zwinkerte?
0: Nein, sie starrt mich an.
1: Dann sind es keine Augen, sondern die Vitamininjektoren.
0: Was?
1: Ach, die sind aus Plastik. Damit spritzt man die Vitaminkomplexe in die Buletten. Die kannst du ruhig mitessen. Die enthalten sogar...
0: Weißt du was? Ich habe schon gar keinen Appetit mehr. Ich trinke einfach ein Glas Wasser und gut.
1: Ja, mach ich dir. Mit einem Schuss Asclepiodarotalabortat.
0: Ohne...
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0: Bombe legen, peng. Dann war's das eben. Du bist ein Luder.
1: That's right.
0: Tschüss. Genau wie dein Bruder.
1: That's right.
0: Den kenne ich von der Schule her. Du bist ein Luder.
1: That's right.
0: Tschüss. Genau wie dein Bruder.
1: That's right.
0: Der ist jetzt bei der Bundeswehr, Gott sei Dank.

0: Ich ruf dich an, zuerst geht keiner dran. 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Du bist ein Luder.
1: That's right.
0: Tschüss. Genau wie dein Bruder.
1: That's right.
0: Den kenne ich von der Schule her. Du bist ein Luder.
1: That's right.
0: Genau wie dein Bruder.
1: That's right.
0: Der ist jetzt bei der Bundeswehr, Gott sei Dank. Das wollte ich nur mal so zu der Sache

0: erinnere mich dran, dass ich den Fischer treten muss.
1: Okay, tritt ihn.
0: Nein, nicht tritt ihn, Fischer. Wir hatten heute Kabinettssitzung und er hat vorgeschlagen, das mal als Videokonferenz zu machen. Ich sag ja, weil das ganz interessant klang. Und was macht er? Holt das neueste Céline Dion-Video raus und spielt es vor. Herrgott!
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5: Und damit begrüße ich euch alle ganz herzlich zum heutigen Morgenmagazin. Es ist Donnerstag, der 18.06. Wir haben es genau 7 Uhr. Mein Name ist Anni. Ich sende hier gerade aus dem Studio von Radio Korax. Wenn ihr dort zugeschaltet habt, dann habt ihr gerade die Sendung Continental Subway gehört. Ich brauche noch einen kleinen Moment, um ein bisschen wach zu werden. Ihr vielleicht auch. Deshalb hört ihr auch das Morgenmagazin, denn mit einem sehr vielfältigen Programm könnt ihr heute ganz wunderbar in den Tag starten. Das Morgenmagazin ist nicht nur bei Radio Korax zu hören auf der 95,9, sondern auch bei den Freien Radios Berlin-Brandenburg auf DAB+, bei Radio Blau in Leipzig, beim Colloradio in Dresden, für ganz Sachsen online beim Rundfunkkombinat, bei Radio Swupfort in Frankfurt-Oder, auf der DAB+ und bei Radio Unerhört in Marburg auf der 90,1 und auch auf DAB+ oder im Livestream. Ich hatte es eben schon mal ein bisschen angeteasert, ein sehr vielfältiges Programm, wie eigentlich jeden Morgen im Morgenmagazin. Heute haben wir gleich nach ein wenig Musik um 7.15 Uhr eine kleine Collage zu einem Thema, das uns alle vielleicht schon mal bewegt hat und in einem halben Monat auch wieder bewegen wird, nämlich das Thema Umzüge. Außerdem haben wir Donnerstag, das heißt, heute gibt es wieder Nachrichten aus Nordostsyrien. Wir haben außerdem um 7:45 beziehungsweise um 7:45 einen Beitrag zum Thema Trauma und Wahrheit. Und auch heute gibt es wieder Veranstaltungshinweise hier im Morgenmagazin der Freien Radios. Um 8:30 gibt es dann einen Beitrag zur Pflicht des Bundes zur Kolonialismuserinnerung. Und wie bereits gesagt, es ist Donnerstag, das heißt um 9 Uhr gibt es heute die Antifa-Nachrichten für euch. Im Anschluss habe ich noch einen Live-Gast hier bei mir im Studio. Am Samstag findet in Halle das Breathe-In-Breakout, ein großes Breaking-Battle statt, also Breakdance. Und dazu möchte ich mit Luise sprechen. Bevor wir aber inhaltlich so richtig reingehen in das Morgenmagazin und uns mit dem Thema Umzüge beschäftigen, machen wir erstmal musikalisch weiter, so wie wir gerade aus dem Nachtprogramm rausgegangen sind. Zwar nicht in einer anderen Sprache, beziehungsweise ein Song auf Englisch, was ja dann doch viele sprechen und verstehen, von einem musikalischen Trio namens Glass Beams mit dem Song Orb. Viel Spaß!

Der Song Orb von der australischen Band Glass Beams aus Melbourne, gegründet 2020 von Rajan Silva. Und hier geht es mit einem, ich weiß gar nicht so richtig, wie ich den Song gut einleiten kann, weil die Künstlerin Rosalia total bekannt, ihr neues Album Lux von vielen Seiten gelobt, und den Song, den habe ich das erste Mal, glaube ich, in einer Autowerbung gehört und habe dann später erst realisiert, dass das dass das Rosalia ist, mit dem Song De Madruga. Aber ja, da hatte ich so ein, als ich das Album dann gehört hatte, hatte ich dann so ein Gefühl von huch, kenne ich ja. Aber der Song alleine ohne das Auto ist natürlich viel besser. Deswegen habe ich den heute auch mitgebracht. Und genau, wie bereits angekündigt, Rosalia mit De Madruga.

Rosalía mit Dema Druga, ein sehr kurzer, aber prägnanter Track. Und weil wir gerade noch ein bisschen Zeit haben bis zum ersten Beitrag, möchte ich noch eine weitere starke Frauenstimme hier zu erklingen lassen, nämlich die US-amerikanische Künstlerin Kirby mit ihrem Song Black Leaves, und zwar in der Gospel-Version.

Das war Kirby mit ihrem Song Black Leaves in der Gospel-Version. Wie gerne zieht ihr eigentlich um? Was kann für euch so einen Umzug bedeuten und wann fühlt man sich nach einem Umzug endlich zu Hause an dem neuen Ort, zu dem man hingezogen ist? Mit diesen Fragen haben sich Studierende aus dem Master Multimedia und AutorInnenschaft an der Martin-Luther-Universität in Halle-Wittenberg beschäftigt.

0: Ich glaube, ein Umzug ist immer, du packst deine Sachen. Du packst vor allem die Sachen, die dir wichtig sind.
1: Ein Umzug ist, wenn man alle seine Sachen packt und sich ein neues Zuhause sucht.
2: Nee, du packst alle Sachen, die dir lieb sind, ein.
0: Gucken, was du wirklich brauchst und was du mitnehmen möchtest in das nächste Kapitel.
1: Ein Neustart irgendwo auch vielleicht.
3: Sein Lebensstandort verändert und seinen Lebensmittelpunkt verschiebt.
2: Ja, neuer Lebensabschnitt. Meistens halt ein Upgrade.
0: Umziehen war schon immer ein großer Teil von meinem Leben, schon als Kind.
1: Umziehen für mich bedeutet...
0: Jetzt bedeutet Umziehen für mich etwas, was ich kenne.
3: Veränderung.
1: Ein neues Umfeld hat, man hat neue Energie, man hat...
2: Immer mindestens halt irgendwas besser ist als vorher, weißt du?
3: Chancen, Abschied und Aufregung.
1: Und das kostet Kraft auf der einen Seite, aber auf der anderen Seite finde ich es auch sehr toll.
0: Dann ist es mir immer ganz wichtig, mein Bett zu machen. Also ich brauche immer ein schönes Bett, einen Ort, wo ich gerne runterkomme.
1: Dass ich mein Bett einfach richtig zu einem richtig schönen Ort versuche zu machen.
2: Also ich meine, die neue Wohnung muss halt erstmal komplett sauber gemacht werden, so für mich. Es muss quasi so komplett clean sein, bis dann mein Zeug dann reinkommt.
3: Mir hilft es, wenn ich mir eine Struktur aufbaue oder immer beim gleichen Kiosk meine Zigaretten kaufe, dass man sich dann so peu à peu das Umfeld erschließt.
1: Mein bisheriger größter Umzug war der Umzug nach Köln, weil ich da die Stadt gewechselt habe, weil ich da ein neues Kapitel in meinem Leben begonnen habe.
2: Mein erster Umzug damals nach Würzburg, weil halt du von deinem Elternhaus dann deine erste eigene Wohnung ziehst, alles selbst handeln musst.
0: So ein ich ziehe weg von etwas, sondern ich ziehe hin zu etwas.
3: Eventuell auch seine soziale Struktur neu schafft und aufbauen muss.
1: Und auch ganz neue Leute, alles fresh. Und ich war auch noch sehr jung, deswegen...
3: Natürlich der von München nach Hamburg, wo ich die Stadt gewechselt habe und 800 Kilometer in den Norden gezogen bin.
0: Der letzte Ort, an den ich gezogen bin, war der erste Ort, wo ich mich nicht zu Hause gefühlt habe.
2: Quasi, es gab so kein Zurückkommen mehr für mich. So ein Umziehen ins Ungewisse halt. Du weißt nicht, was kommt danach, du weißt nicht, was kommt dort vor Ort.
0: Und wo ich auch relativ schnell wieder weg wollte. Und das war aber eine neue Erfahrung für mich auch, weil ich davor immer sehr gerne umgezogen bin.
1: Ich habe Umziehen immer richtig stark unterbewertet, wie viel das irgendwie doch einen an Kraft kostet und wie viel auch das verunsichern kann einfach.
2: Zu ganz neuen Leuten, andere Sprache und so, war schon komisch.
3: Und dass man sich da so komplett auf ein neues Life einlassen muss und eigentlich komplett ins Ungewisse fährt.
0: Also für mich zum Beispiel ist es beim Umziehen immer ganz wichtig, dass ich mein Stofftier dabei habe, Felix.
1: Was ich brauche, sind meine eigenen vier Wände, also wirklich meine Privacy in meinem eigenen Raum.
3: Ein bisschen mir einen Überblick zu verschaffen, wo in der Stadt ich mich befinde und welche Wege mich wohin führen und wo, was sind die Orte, wo ich mich aufhalten will.
2: Ist dann auf einmal so, wenn man so seine Runden mit dem Hund läuft und fühlt sich dann wohl zu Hause auf einmal.
1: Ich hatte tatsächlich bisher immer das Gefühl, dass ich nicht fertig umgezogen bin, weil ich irgendwie auch immer ein bisschen auf dem Sprung bin, habe ich das Gefühl.
2: Oder man macht so seine ersten Gerichte in der Küche zusammen und...
3: Wenn ich nicht mehr die Tage zähle, seit wann ich irgendwo wohne.
2: Weißt du, dann finde ich, ist man angekommen, ja.
1: Ich finde es eigentlich mehr spannend und deswegen glaube ich, dadurch, dass ich das so spannend finde und dass ich mich auch so drauf freue, kostet mich das nicht so viel Kraft.
2: Für mich ist es nicht so stressig, sondern immer etwas Schönes auch.
3: Das ist halt eine Necessity. Also es war jetzt keine grundpositive erste Assoziation, die ich damit aufgebaut habe.
1: Ich mag umziehen. Schon.
2: Also ich würde schon sagen, dass es für mich immer was Schönes ist, umzuziehen.
1: Ich bin wirklich jetzt nicht so krass ortsgebunden, habe ich das Gefühl.
3: Wenn ich vertraut bin mit allem und mit den Menschen, dann bin ich irgendwann angekommen.
0: Und ich glaube, für mich ist Umziehen auch ganz viel so mit Farben umziehen. Also ich habe so sehr feste Farben, die mir sehr wichtig sind. Und diese Farben ziehen auch immer mit mir um.
1: Größter Umzug irgendwann wird hoffentlich, dass ich mit all meinen Freunden einziehe.
3: Genau, und dann natürlich Menschen zu treffen, mit denen man sich dann im besten Fall gut versteht und anfreundet.
2: Nee, ich bin da schon ganz happy. Und wenn ich da wegziehen würde, dann auch nur, weil es im Keller so kalt ist.
1: Ich glaube, es ist einfach ein Moment, der einen dazu zwingt, innezuhalten und nachzudenken, und sich neue Ziele zu setzen.
3: Weil man alles, was man kennt, hinter sich lässt.
2: Also das nimmt mich nicht so mit im Zug und beschäftigt mich auch gar nicht mehr so.
1: Oder irgendwas, aus dem man rausgewachsen ist, diese Situation hinter sich zu lassen und auch die Räumlichkeiten hinter sich zu lassen, in denen man sich so gefühlt hat.
3: Keine Ahnung, ich habe noch nicht von Grünkohl gehört, bevor ich nach Hamburg gezogen bin und jetzt ist hier Grünkohl ein Ding.
1: Es gibt ja A, glaube ich, immer erstmal einen Grund zum Umziehen.
3: Es gibt anderes Essen, es gibt andere Bräuche.
1: Oder irgendwas, was man gerne verändern will.
3: Wenn ich morgens aufwache und es sich normal anfühlt.
1: Aber ich glaube, ich habe noch nicht das gefunden, dass ich wirklich sage, das ist jetzt mein Zuhause. Leute, das klingt jetzt, glaube ich, sehr abgedroschen. Aber ich sage, Zuhause ist da, wo die richtigen Leute sind. Ich sage, es hat wenig mit Räumlichkeiten zu tun.
2: Ja.
1: Vielleicht, ja.
2: Immer, ja.
1: Ich bin aber auch relativ oft umgezogen.
3: Ist das wieder mein Umfeld, an das ich mich gewöhnen kann? Oder immer, ja, ich fühle mich hier auf jeden Fall angekommen.
1: Eine Sache, die ich mir jetzt angewöhnt habe, aber grundsätzlich ist, ja, und ich glaube, das wäre dann auch schön, das in der neuen Wohnung schnell zu haben. Ich weiß auch nicht. Manchmal gut, manchmal schlecht.
3: Ja, würde ich sagen. Genau
4: das war ein Beitrag aus dem Masterstudiengang Multimedia und AutorInnenschaft an der Martin-Luther-Universität Halle-Wittenberg zu dem Thema Umzug, was uns bestimmt alle schon einmal beschäftigt hat oder zumindest die meisten. Vielleicht steht bei manchen von euch dieses Jahr noch ein Umzug bevor oder ihr hattet gerade einen und die Collage hat euch vielleicht auch dann mitgenommen auf die Reise, die so ein Umzug stellenweise auch sein kann. Und passend zu dem Thema Umzug und Reise habe ich einen Track mitgebracht, der vor allem das Thema Heimweh thematisiert und davon handelt, wie ein Mensch in ein anderes Land geht und dort für eine Weile verweilt und dann irgendwann wieder zurückkommt zur Familie. Hier ist von The Blaze Territory.

Territory von The Blaze, ein französisches Musikduo, das aus den beiden Cousins Guillaume und Jonathan Alric besteht. Ein sehr spannender Track, auch mit einem sehr schönen Video, aber auch, ich finde, ein Video, das ein bisschen nahe geht. Jetzt habe ich einmal ganz kurz den Faden verloren, aber ich habe ihn jetzt auch schon wiedergefunden. Ich will nämlich bei dem Thema Sehnsucht bleiben, aber nicht mehr die Sehnsucht nach Heimat, sondern vielleicht eher die Sehnsucht nach einem anderen Leben. Und zwar habe ich noch einen Song dabei, That Other Girl, von der Musikerin Sefta Liza. Viel Spaß. Oh.

0: That Other Girl von Sefta Litza.
1: 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Von Women Defend Rojava.
2: Liebe Freundinnen, auch in dieser Woche wurde die Kampagne zur Unterstützung der Frauenverteidigungseinheiten YPG in Nord- und Ostsyrien fortgesetzt. Kulturorganisationen, zivilgesellschaftliche Einrichtungen und Vertreterinnen der Gemeinden betonten, wie wichtig es ist, die Errungenschaften des Frauenkampfes anzuerkennen und zu verteidigen, sowie das Recht der Frauen auf Selbstverteidigung zu wahren. Die in diesem Zusammenhang in dieser Woche geäußerten Positionen der sogenannten Übergangsregierung Syriens, vertreten durch Ahmad al-Hilali, spiegelt deren anhaltende Haltung wider, die Rolle der Frauenverteidigungseinheiten nicht anzuerkennen. Diese Sicht missachtet nicht nur die Opfer tausender Kämpferinnen, sondern zeigt auch die offenbar tief verwurzelte patriarchale Denkweise und eine klare Weigerung, Frauen als gleichberechtigte Partnerinnen beim Aufbau von Sicherheit, Stabilität und gesellschaftlichem Leben anzuerkennen. Die YPG wird so dargestellt, als sei sie eine separate oder externe Einheit, obwohl sie ein wesentlicher Bestandteil der syrischen demokratischen Kräfte, SDF, ist und durch ihren Widerstand und ihre Opferbereitschaft eine Schlüsselrolle im Kampf gegen den Terrorismus spielt. In Chamischlo gab der Verband der Kriegsversehrten eine Erklärung zur Unterstützung der Kampagne YPG Represents Us ab. Der Verband betonte, dass die Frauenverteidigungseinheiten eine historische Rolle bei der Verteidigung der Gesellschaft und dem Schutz der Rechte von Frauen und allen Völkern in der Region gespielt haben. Die Redner betonten, dass die Anerkennung der YPG als eigenständige Frauenkraft ein wichtiger Schritt für die Zukunft Syriens und für die Sicherung der Errungenschaften der Frauen sei. Die Kulturbewegung Hilala Serin organisierte in Chamischlo künstlerische Aktivitäten unter dem Motto YPG Represents Us. Das Programm umfasste Theateraufführungen, musikalische Darbietungen und eine Kunstausstellung. Die TeilnehmerInnen hoben die Rolle der Frau beim Aufbau einer demokratischen Gesellschaft hervor und zeigten, wie wichtig es ist, die durch jahrelangen Kampf und Widerstand errungenen Errungenschaften zu bewahren. In Kobane versammelten sich KünstlerInnen, Frauen und Mitglieder der Gemeinschaft zu einer Kulturveranstaltung zur Unterstützung der YPG. Durch Reden und künstlerische Aktivitäten brachten die TeilnehmerInnen ihre Solidarität mit den KämpferInnen zum Ausdruck und forderten die Beteiligung von Frauen an der Gestaltung der Zukunft Syriens. Die Veranstaltung hob zudem die enge Verbindung zwischen Kultur, Widerstand und der Freiheit der Frauen hervor. Ein ähnlicher Kulturabend wurde in Hesseke organisiert, an dem KünstlerInnen, AktivistInnen und VertreterInnen lokaler Institutionen teilnahmen. Sie betonten, dass die Frauenverteidigungseinheiten den Willen, den Widerstand und die Entschlossenheit der Frauen verkörpern. All diese Veranstaltungen waren Teil der umfassenderen Kampagne We Are All YPG zur Unterstützung der Selbstverteidigung von Frauen und zum Schutz der Errungenschaften der Frauenrevolution. Weiterhin nehmen in Rojava soziale und kulturelle Initiativen im Rahmen breiterer gemeinschaftlicher Bemühungen zur Stärkung der Teilhabe von Frauen am täglichen Leben zu. Zu diesen Initiativen gehört die Kampagne »Ich will ein Fahrrad«, die Frauen und Mädchen dazu ermutigt hat, gesellschaftliche Barrieren zu überwinden und durch Radtouren und gemeinsame Veranstaltungen eine aktivere Rolle im Alltag zu übernehmen. Solche Kampagnen spiegeln die andauernden Bemühungen wider, die Bewegungsfreiheit und Teilhabe von Frauen am täglichen Leben zu erweitern. Und damit senden wir revolutionäre Grüße aus Rojava.
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Das war Love's a Stranger von dem belgischen Musiker Warhouse. Und jetzt gehen wir ein bisschen in einen anderen Teil der Erde, musikalisch zumindest, nämlich mit Tina Riven und dem Song Ergat Afevo.

Das war der Song Ärgert Afewo von Tina Riven, eine Band, deren MusikerInnen vom Volk der Tuareg stammen und welche traditionelle Musik mit westlichen Rock- und Pop-Einflüssen verbinden, was man gerade so ein bisschen auch gehört hat, vor allem auch in der Instrumentalisierung. Und der nächste Song ist total bekannt. Ich weiß nicht genau warum, aber irgendwie hatte ich Lust auf den. Deswegen wünsche ich euch viel Spaß mit House of the Rising Sun von The Animals.

0: Das war The Animals mit House of the Rising Sun. Wenn ein Mensch ein Trauma erlebt, kann ihn das ein Leben lang begleiten. Im folgenden Beitrag geht es um Traumata, die durch sexuellen Kindesmissbrauch entstanden sind. Studierende des Masterstudiengangs Multimedia und AutorInnenschaft an der Martin-Luther-Universität Halle-Wittenberg haben dafür eine Betroffene bei der unabhängigen Kommission zur Aufarbeitung sexuellen Kindesmissbrauchs begleitet. Ihre Erfahrungen gehört und unter anderem eine Soundcollage erstellt. Diese ist aus Geräuschen entstanden, die die Betroffene mit ihrem Trauma verbindet.
1: Sexueller Kindesmissbrauch geschieht meist im Verborgenen. Viele Betroffene sprechen erst Jahre oder Jahrzehnte später darüber, wenn überhaupt. Die unabhängige Kommission zur Aufarbeitung sexuellen Kindesmissbrauchs hat den Auftrag, diesen Erfahrungen Raum zu geben. Im Mittelpunkt ihrer Arbeit stehen sogenannte vertrauliche Anhörungen. In einem geschützten Rahmen können Betroffene über das sprechen, was sie erlebt oder beobachtet haben. Die Gespräche dauern in der Regel etwa 2 Stunden und finden entweder persönlich oder per Videotelefonie statt. Begleitet werden sie von Mitgliedern der Kommission oder speziell geschulten Anhörungsbeauftragten. Entscheidend dabei, die Anzuhörenden bestimmen selbst, was sie erzählen möchten. Es gibt keine Vorgaben, kein richtig oder falsch. Vor einer Anhörung melden sich Interessierte über ein Formular oder telefonisch an. Einige Angaben zum Zeitraum oder zum Kontext der Taten helfen der Kommission bei der Vorbereitung, bleiben jedoch freiwillig. Alle Informationen werden vertraulich behandelt und sicher aufbewahrt. Ziel ist nicht die strafrechtliche Aufarbeitung einzelner Fälle, sondern ein umfassenderes Verständnis davon, unter welchen Bedingungen sexualisierte Gewalt an Kindern stattfinden konnte und weiterhin stattfindet. Die anonymisierten Berichte fließen in Studien sowie Empfehlungen an Politik und Gesellschaft ein. Die Arbeit der Kommission verknüpft also individuelles Zuhören mit gesellschaftlicher Verantwortung. Sie dokumentiert Erfahrungen, die lange übergangen wurden und trägt dazu bei, Schutzkonzepte zu verbessern, damit Kinder künftig besser geschützt werden können. Eines dieser Kinder ist Beate. Sie erinnert sich nicht an die Tat selbst, denn der Missbrauch geschah in einem Alter, in dem bewusste Erinnerung noch nicht möglich war. Ihre Wahrheit zeigt sich anders, in körperlichen Reaktionen, in Brüchen, in Fragen und in Schmerz, der nach über 60 Jahren nach der Tat geblieben ist. Heute ist sie erwachsen. Zu ihrer vertraulichen Anhörung komme ich mit, als stille Begleitung auf dem Weg in einen Raum, in dem es vor allem ums Zuhören geht. 2 Stunden lang erzählt sie. Sie berichtet von ihrer Kindheit und davon, wie ihr Körper ihr irgendwann auf drastische Weise erzählt hat, dass diese Tat stattgefunden hat und Beate schmerzhafte Nachforschungen in ihrer Vergangenheit anstellen muss. Die Kommission fragt nach, aber drängt nicht. Pausen sind erlaubt, auch Schweigen. Nach der Anhörung wirkt Beate erschöpft, aber erleichtert. Zum ersten Mal habe sie das Gefühl gehabt, dass ihr einfach zugehört wurde. Niemand habe ihre Geschichte bewertet oder in Frage gestellt. Stattdessen schüttelten die beiden Anhörenden gelegentlich betroffen den Kopf angesichts der Erfahrung, die Beate auch im Nachgang ihrer traumatischen Erfahrung machen musste. Es sei nicht darum gegangen, Beweise zu liefern, sondern darum, gehört zu werden. Betroffene beschreiben die Anhörung als einen Moment der Anerkennung. Denn viele machen die Erfahrung, Missbrauch macht einsam. Später am Café frage ich Beate, welche Geräusche sie mit dem Trauma verbindet und wie sie den ersten Kontakt mit der Kommission erlebt hat. Aus ihren Antworten entsteht eine Soundcollage aus Stimme und verzerrten Klängen, wie zum Beispiel ein schneller abgespielter Tango oder dem Piepen einer Intensivstation. Ein Versuch, hörbar zu machen, was sich nicht erzählen lässt und so oft im Verborgenen bleiben muss.
2: Das Ziel ist ja Befreiung. Da hatte ich immer also so was Cooles, Rhythmisches, Marschmäßiges. Aus so eine Milonga, also vom Tango kennst du sie, so eine Milonga, so die so als Befreiung mit dem Ganzen, das ist nicht bloß diesen Aspekt, so dass sie, würde mir das besser gefallen, wenn der Befreiungsaspekt mir am Vordergrund stände. Es gibt nur schöne Masche. Tanz aus dem Traum habe ich doch in meiner Bildung gemacht. Glockenläuten? Das ganze Gepiepe auf der IDS.
3: Also IDS-Geräusche?
2: IDS-Gepiepe, das war eigentlich so was Cooles. So Herzschlag dazu und so was, und dann Piep. Das finde ich auch ein ganz lebensbejahendes Geräusch. Das ist ein IDS-Herzschlag-Zeug. Wir reden ja von der Vergangenheit. So schön ist DDR-Lied. Wie ist denn das mit der kleine Trompeter? Na, Stille, schon Stille. Schritte. Ja, Laufschritte. Laufen, Schritte, ja. Aber ich glaube, das richtet sich nach der Motivation dieser Person. Ich glaube, man kann niemand von außen motivieren dazu. Die Bereitschaft in der Person muss schon da sein. Also genau, wie man eigentlich mit dem Trauma umgeht. Die hat gesagt, was? Sie sind jetzt 62 Jahre und ihr Trauma war in der frühen Kindheit. Und da hat die meine 60 Lebensjahre wertgeschätzt. Und das war der Aufhänger. Die hat mir diesen Zusammenhang wieder hingespiegelt. Die hat nach meinem Alter gefragt und wann der Missbrauch war. Und da hat die sofort 60 Jahre Leid gespürt. So dieses, das Trauma nochmal wertschätzen, die Leute dort abholen, wo sie gerade sind in ihrem Trauma. Es ist schon so, dass es in allen Familien, Beziehungen und menschlichem Zusammensein solche Scheiße gibt. Also das klingt jetzt aber das ist eigentlich, gehört es zum menschlichen Leben auch dazu und auch in drastischen Ausmaßen. Das denke ich auch. Also wir reden hier so offen drüber, aber bei anderen Leuten ist das auch solches Zeug los. Das menschliche Leben geht so.

Das war ein Beitrag über die Folgen sexuellen Kindesmissbrauchs. Dafür wurde eine Betroffene bei der Unabhängigen Kommission zur Aufarbeitung sexuellen Kindesmissbrauchs begleitet. Neben ihren persönlichen Erfahrungen war auch eine Soundcollage zu hören, die aus Geräuschen entstanden ist, die die Betroffene mit ihrem Trauma verbindet.

0: Das war Björk mit ihrem Song Frosty.
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Das war die Band Oma mit einem Akustik-Cover von dem Track Fuck the Police von NWA.

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2: Ihr habt gerade gehört, ihr hört das Morgenmagazin hier bei den Freien Radios, bei Radio Korax auf der 95,9, bei den Freien Radios in Berlin-Brandenburg auf DAB+, bei Radio Blau in Leipzig, beim 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Freien Radio beim Freien Radio Stuttgart auf der 99,2. Wir haben heute Donnerstag, den 18.06. Es ist jetzt genau Punkt 8 Uhr und ich darf euch einen kleinen Ausblick geben auf die nächste Stunde und was so inhaltlich passieren wird. Um 8.15 Uhr hat die tagesaktuelle Redaktion von Radio Korax für euch ein paar Veranstaltungshinweise und Termine vorbereitet und wir wollen uns einmal die Pflicht zur Kolonialismuserinnerung des Bundes anschauen, und zwar um 8:30 und um 9 laufen dann wie jeden Donnerstag mit die Antifa-Nachrichten, auch diese vorbereitet von der tagesaktuellen Redaktion von Radio Korax. Bevor wir aber uns die Veranstaltungshinweise anschauen, gibt es jetzt auch in der kommenden Stunde sehr viel Musik und da starten wir mit einem absoluten Banger. Und zwar auch ein sehr bekannter Track. Viele von euch werden ihn bestimmt auch schon häufiger gehört haben. Ich hoffe, niemand hat ihn schon zu oft gehört. Das wäre schade, aber er ist auch schon was älter. Also vielleicht hat er auch wieder an Charme dazu gewonnen. Hier ist von Amarie One Thing.

0: Das war FKA Tricks mit ihrem Song Striptease.
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0: Der Track Daisy Chain von der Band Happy Garden, eine zeitgenössische Jazzband aus London. Und damit haben wir es 8.15 Uhr und ich habe jetzt ein paar Veranstaltungshinweise für euch. Je nachdem, wie das Wetter gerade so bei euch ist und ob ihr lieber alleine frühstückt oder in Gesellschaft, können wir euch gleich für den Start in den Tag das kostenlose Nachhaltigkeitsfrühstück in Dresden empfehlen. Zwischen 10 und 12 Uhr könnt ihr beim Frühstück mit AkteurInnen aus den Bereichen Bildung, Ernährung und Nachhaltigkeit ins Gespräch kommen. Das Ganze findet auf der Wiese des Hörsaalzentrums der Technischen Universität Dresden statt. Später am Tag gibt es einen offenen Treff einer Gruppe gegen Femizide. Mit Keine mehr Dresden hat sich eine lokale Initiative gegen geschlechtsspezifische Gewalt, insbesondere gegen Femizide, gegründet. Die Gruppe ist Teil der deutschlandweiten Struktur von Femizide unterstrich stoppen und gehört zu einem Netzwerk, das sich austauscht, unterstützt, Wissen teilt und gemeinsam aktiv wird. Das Treffen findet um 17.30 Uhr im Frauenbildungshaus in der Oskarstraße 1 statt. Eine Anmeldung ist nicht erforderlich. Weitere Informationen findet ihr auf der Instagram-Seite der Gruppe unter @keinemehrdresden, alles klein und zusammen, bei Instagram. In Potsdam lädt das Projekthaus Potsdam zu einer Diskussion mit der Künstlerin Monique Beestens und dem Tiny House Pionier Van Bo Le Menzel ein. In der Veranstaltung geht es um neue Wohnkonzepte im Spannungsfeld von Mobilität, Nachhaltigkeit und Raumknappheit. Neben Einblicken in die künstlerische Praxis von Monique Beestens und den Ergebnissen ihrer Residenz Tiny Spaces Deep Connections stehen insbesondere die Potenziale kleiner, oft ungenutzter Räume im Bahnumfeld und darüber hinaus im Fokus. Die Veranstaltung findet von 18 bis 20.30 Uhr in der Rudolf-Breitscheid-Straße 164 statt. Weitere Informationen sowie einen Anmeldelink findet ihr im Online-Veranstaltungskalender Rotes Potsdam. Zum Schluss gibt es für Potsdam noch einen Tipp für alle, die Probleme auf der Arbeit oder ganz allgemein im Alltag haben, sich aber auch in ihrer Nachbarinnenschaft einbringen und solidarische Strukturen stärken möchten. Sie können ab 19 Uhr im Madia beim offenen Treffen der Freien ArbeiterInnenunion FAU in Potsdam vorbeischauen in der Lindenstraße 47. In Merseburg findet eine Veranstaltung Unsere Stadt, unsere Geschichten statt. Unter diesem Motto bieten Studierende der Hochschule Merseburg heute Nachmittag einen Workshop im Jugendclub Bummi an. Von Experimenten mit Klängen und Musik über Zeichnen, Schreiben und Erzählen bis hin zu gemeinsamen Kochen und Austausch gibt es 3 Stunden lang einiges zu tun. Das Angebot richtet sich an Menschen von 10 bis 60 plus Jahren. Die Teilnahme ist kostenlos, Kaffee, Kuchen und Snacks inklusive. Los geht es um 15 Uhr in der Joachim-Quandt-Straße 19 in Merseburg. Das waren die Veranstaltungshinweise für die zweite Stunde des Morgenmagazins der Freien Radios. Auch später habe ich noch ein paar mehr für euch vorbereitet von der tagesaktuellen Redaktion von Radio Korax.
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0: Damit auch liebe Grüße an alle, die aus Leipzig zuhören. Heute wird aus dem Studio von Radio Korax gesendet und ich bin stand jetzt länger nicht vom Mikrofon und merke auch so ein bisschen, dass mir so ein wenig die Übung fehlt oder die Gewohnheit. Und deswegen habe ich einen Song mitgebracht oder jetzt mir für den nächsten Teil rausgesucht, der das Gefühl so ein bisschen aufgreift, nämlich Lost It to Trying von Son Lux. Der Song passt das Ganze noch mal ein bisschen größer und ich will jetzt auch nicht sagen, dass ich komplett verloren bin, aber genau, irgendwie habe ich den Song gesehen und dachte, naja, das passt ja ganz gut. Also falls ihr heute auch noch irgendwas vorhabt, wo ihr vielleicht auch ein bisschen Schiss vorhabt oder aufgeregt seid, lasst euch von dem Song nicht demotivieren. Man kann auch Sachen versuchen, die nicht ganz gelingen, aber trotzdem doch irgendwie gut sind. Aber hier ist dennoch der Song Lost It to Trying.

Lost It to Trying, ein Song von Son Lux. Und als nächstes hören wir den Track Giants von Pete Joseph und Marie Lister. Ja.

Der Song Giants von dem UK-Sänger und Multi-Instrumentalist Pete Joseph im Feature mit Marie Lister. Und um uns schon mal so ein bisschen auf das Thema gleich einzustimmen, habe ich noch einen Song von Kirby dabei. Wir haben sie vorhin schon mal gehört. Die hat wirklich ein tolles Album rausgebracht mit Miss Black America. Es ist auch schon ein bisschen her. Aber genau, von diesem Album war vorhin schon der Song Black Leaves on the Mississippi River. Einfach nur Black Leaves hieß der Song. Und jetzt hören wir den Song Reparations vom gleichen Album. It's time for a new Mississippi. A Mississippi where we don't just walk towards the future, but we make amends for the wrongs of the past. And it is in that spirit that the state of Mississippi has decided to award those that are direct descendants of slavery and racial injustice in this state their due reparations.

0: Das war Kirby mit ihrem Song Reparations. Die deutsche Kolonialgeschichte wird bis heute nur am Rande erinnert. Und das, obwohl schwarze Initiativen und antirassistische Gruppen seit Jahrzehnten dafür kämpfen, dass koloniales Unrecht als Teil der deutschen Geschichte anerkannt wird. Im Mai haben VertreterInnen verschiedener Organisationen einen offenen Brief im Bundestag übergeben. Ihre Forderung: Der Bund müsse endlich seiner Verantwortung gerecht werden und die Erinnerung an den deutschen Kolonialismus dauerhaft in der offiziellen Gedenkkultur verankern. Doch warum fällt dieser Schritt bis heute so schwer? Was bedeutet es für die Betroffenen, wenn sie die Anerkennung ihrer eigenen Geschichte immer wieder selber einfordern müssen? Darüber sprach Radio Dreieckland mit Tahir Della, einer der bekanntesten Stimmen der schwarzen Bewegung in Deutschland. Della ist Teil des Vorstandes von Decolonize Berlin e.V. und spricht für die Initiative Schwarze Menschen in Deutschland. Zuerst wollte Radio Dreieckland von ihm wissen, was hat die Übergabe des Briefes an den Bundestag für ihn persönlich, aber auch für viele andere Menschen bedeutet, die sich seit Jahrzehnten für die Anerkennung kolonialen Unrechts einsetzen.
1: Tatsächlich war es für uns insgesamt ein großer Teilerfolg, dahingehend zumindest, dass hier bemerkbar wird, dass in den deutschen Parlamenten, im Bundestag zum Beispiel, dieses Thema mehr und mehr zur Kenntnis genommen wird oder auch ernst genommen wird. Und tatsächlich ist es so, dass wir eben sehr lange darum gekämpft haben, sichtbar deutlich zu machen, inwieweit die Aufarbeitung der Kolonialgeschichte auch uns befähigt, aktuelle Themen zu bearbeiten und auch zu beantworten. Und jetzt, dass das sozusagen jetzt aus dieser Zivilgesellschaft herausgetragen wurde in die Parlamente, ist natürlich ein ganz wichtiger Schritt, der Merkmal macht, sozusagen, wo wir gerade aktuell stehen bei der Debatte.
2: Der offene Brief trägt ja den Titel: Der Bund hat eine Pflicht zur Kolonialismus-Erinnerung. Warum ist diese Forderung für schwarze Communities und andere von kolonialem Unrecht betroffene Menschen mehr als eine symbolische Frage der Erinnerung?
1: Geschichtsschreibung in Deutschland ist ja sehr stark geprägt von Auslassungen und Nichterzählungen, die aber stattgefunden haben. Und tatsächlich ist es eben auch hier so, dass die Erfahrungen von schwarzen Menschen, Menschen afrikanischer Herkunft während der Kolonialzeit immer noch sozusagen ein Trauma da mit sich bringen. Das heißt also, wir wollen nicht in Konkurrenz zu anderen Erinnerungspraxen beispielsweise antreten, sondern im Gegenteil deutlich machen, es braucht eine inklusive Erinnerungspraxis. Und das bedeutet eben auch, dass die Themen, die bisher eben nicht bearbeitet worden sind, das ist die Aufarbeitung der Kolonialgeschichte unter anderem, dass die eben Teil dieses gesamten Prozesses der Erinnerung werden und zwar nicht nur symbolisch im Sinne von damit das Thema abzuhaken, sondern tatsächlich eben auch das zu einer Erzählung zu machen, die uns, wie gesagt, befähigt, die Herausforderungen der Gegenwart, der Zukunft zu beantworten.
2: Was verstehen Sie unter inklusiver Erinnerungspraxis?
1: Es gibt eben ganz viele Auslassungen. Die Erfahrung von Sinti und Roma beispielsweise, die Erfahrung von Menschen afrikanischer Herkunft oder schwarzer Menschen beispielsweise, die kommen in dieser Narrative, in dieser Erzählung eben meist randständig nur vor, wenn überhaupt. Und das muss Teil dieser Erinnerungspraxis insgesamt sein, weil wir als Gesellschaft natürlich immer wieder nachdenken müssen, inwieweit wir Tendenzen jetzt aktuell gerade das Erstarken der politischen Rechte zum Beispiel beantworten wollen und kann es dazu sagen, zu einem Zusammenschluss geben von Communities, die eben unter Verfolgung gelitten haben beispielsweise, dass die sich gemeinsam erinnern, gemeinsam gedenken, aber auch deutlich machen. Es gibt Unterschiede im Gedenken und es muss eben auch deutlich werden, dass eben dieses Weglassen von Erfahrungen nur dazu führt, dass wir eben Geschichten unsichtbar machen. Und das sollte tatsächlich endlich mal beendet werden.
2: Was bedeutet es denn für die Menschen, die diese Arbeit, nämlich die schwarzen Initiativen und die antirassistischen Gruppen, die ja seit Jahrzehnten dafür kämpfen, dass koloniales Unrecht sichtbar wird, dass diese Menschen immer wieder das selbst einfordern müssen?
1: Es ist gar nicht so ungewöhnlich, glaube ich. Also wenn wir uns erinnern, nach 1945, nach dem Ende des deutschen Faschismus, war es ja auch die Zivilgesellschaft, die sehr lange dafür gekämpft hat, das Gedenken, das Erinnern hier in Deutschland zu organisieren. Das wurde zum Teil von der Politik entweder verhindert oder auch tatsächlich ignoriert. Und auch hier hat es sehr, sehr lange gedauert, bis es eben Teil des gemeinsamen Gedenkens wurde in Deutschland. Das ist natürlich auch die Erfahrung, die wir machen müssen, also Menschen afrikanischer Herkunft, schwarze Menschen, dass dieses drum Kämpfen natürlich auch deutlich macht oder so. Es geht ums Sichtbarmachen, es geht ums Hinsehen und gesehen werden und tatsächlich eben Teil einer gesellschaftlichen Prozesse zu werden, der dann wiederum dazu führt, eben, dass unsere Erfahrungen auch ernst genommen werden. Rassismus ist ja kein Thema, das jetzt irgendwie weit zurückliegt oder nicht mehr existiert. Ganz im Gegenteil ist es der Fall. Und das gehört eben dazu, zu dieser Erzählung, dass wir erinnern und gedenken und auch deutlich machen, was wir für die Gegenwart und für die Zukunft fordern.
2: In dem offenen Brief, der dem Bundestag übergeben wurde, wird ja das neue Gedenkstättenkonzept kritisiert. Denn dort wird weiterhin koloniales Unrecht lediglich randständig behandelt werden und soll gerade keinen festen Platz in Deutschland erhalten. Jedoch schon seit langem wird ja ein zentraler Lern- und Erinnerungsort zum deutschen Kolonialismus gefordert. Warum reicht es nicht aus, dass das Thema weiterhin dezentral in Projekten und Initiativen bearbeitet wird? Was würde denn ein zentraler Ort verändern?
1: Die Orte, die über die Republik verstreut sind, die es jetzt schon gibt, in Museen, Institutionen, Sammlungen, aber auch im öffentlichen Raum, die sollen natürlich weiter fortbestehen bzw. ausgebaut werden. Und gleichzeitig brauchen wir aber auch einen zentralen Gedenkort, der eben dieses Unrechtsverhältnis, dieses Menschheitsverbrechen, Versklavung, Kolonisierung thematisiert und auch aufgreift als Thema, das in Deutschland eben ganz klare Rolle spielen muss. Und ich glaube, dass sozusagen die Parallelen, die es eben gibt, Stichwort Holocaust-Mahnmal in Berlin beispielsweise, die machen ja deutlich, dass eine Einschreibung in den öffentlichen Raum, eine Einschreibung in die Geschichtserzählung dazu führt, dass wir eben gemeinsam als Gesamtgesellschaft uns diesem Thema auch widmen, ohne davon eine Scheu zu haben. Und klar ist natürlich auch, dass diese Orte staatlich, politisch gewollt sein müssen. Das heißt also, dieses drum ringen, dieses drum kämpfen, muss irgendwann aufhören und muss deutlich werden, hier will die Gesamtgesellschaft eine Veränderung, ein Teil dieser Geschichtsschreibung werden. Und das ist nicht nur die Aufgabe von schwarzen Menschen, Menschen afrikanischer Herkunft, sondern von der gesamten Gesellschaft.
2: Kolonialismus bedeutet ja immer auch Macht, die Macht, andere Menschen definieren zu können und ihre Stimmen zu übergehen, Erfahrungen unsichtbar zu machen. Dann kann man ja durchaus als Zwischenfazit bis jetzt unseres Gesprächs ziehen, dass es weiterhin Kontinuitäten von diesem Kolonialismus in der heutigen Erinnerungspolitik gibt.
1: Absolut, und wir müssen uns die globalen und lokalen Verhältnisse einfach mal anschauen. Die sind eben ganz stark von kolonialen Wirksamkeiten, Kontinuitäten geprägt. Wenn wir uns anschauen, Themen wie Migration und Flucht beispielsweise, die Veränderung des Klimas beispielsweise, die Handelsungerechtigkeiten oder die Konflikte, die weltweit stattfinden, sind sehr, sehr viele oder auch davon geprägt von diesen kolonialen Kontinuitäten. Wir brauchen tatsächlich endlich mal eine ernsthafte Auseinandersetzung mit diesen Macht- und Herrschaftsverhältnissen, mit diesem Querschnittsthema Dekolonisierung beispielsweise, um auch hier zu adressieren, es geht nicht nur um den öffentlichen Raum, es geht nicht nur um Denkmäler oder Straßenumbenennungen, es geht wirklich darum, die Gesellschaft als Gesamtes mal auf den Prüfstand zu stellen und zu überprüfen, inwieweit diese kolonialen Kontinuitäten unser Leben tatsächlich beeinträchtigen und was wir bereit sind, dagegen zu unternehmen.
2: Im offenen Brief wird kritisiert, dass die betroffenen Communities bei der Erarbeitung der Gedenkstättenkonzeption kaum einbezogen wurden. Ist das ein Einzelfall oder geht es hier ein grundsätzliches Muster?
1: Bedauerlicherweise nicht. Also einer der Gründe wird wahrscheinlich sein, dass diese Stimmen, diese kritischen Stimmen, natürlich mehr wollen als symbolische Maßnahmen, die alljährliche ritualisierten Gedenken beispielsweise ausmachen. Und hier deutlich zu machen, es braucht einen Blick auf die Strukturen, es braucht einen Blick auf die gesellschaftlichen Verhältnisse, es braucht ein breiteres Verständnis von Herrschafts- und Machtverhältnissen, die klar machen, also die sind eben nicht weit zurückliegend, sondern die sind gegenwärtig. Und wenn wir sie nicht adressieren, werden sie weiter unser Leben oder unsere Lebensqualitäten beeinträchtigen. Also das sind ganz große Schritte und ich glaube, dass die Politik oft, ich will jetzt nicht sagen Angst hat, aber Bedenken hat, diese aufzugreifen, weil sie eben sehr komplex sind und natürlich nicht nur BefürworterInnen findet, sondern auch tatsächlich auch Menschen findet, die sagen, das liegt so weit zurück, die deutsche Kolonialgeschichte beispielsweise, wir müssen uns dann nicht kümmern und wir können das getrost weiterhin sozusagen auslassen.
2: Ja, das ist ein ganz wichtiger Punkt, denn es gibt ja durchaus Stimmen, nicht nur dezidiert aus rechten Kreisen, sondern das geht ja bis in die Mitte der Gesellschaft, die sagen, Deutschland hat eine ausgeprägte Erinnerungskultur. Man könne nicht jedes historische Unrecht gleichermaßen wieder gut machen. Was antworten Sie diesen Stimmen?
1: Es geht weniger ums gleichermaßen bearbeiten oder erinnern, sondern es geht eher darum, nochmal eine inklusive Erinnerungspraxis zu entwickeln. Und das heißt eben, dass wir die Leerstellen, die noch existieren, und das ist die Aufarbeitung der Kolonialgeschichte zum Beispiel, dass wir damit sozusagen anfangen, diese Teil des gesamtgesellschaftlichen Gedenkens halten zu lassen. Denn es geht hier nicht um Konkurrenzen oder es geht nicht darum, die anderen Erfahrungen sozusagen zu negieren oder zu relativieren, sondern es geht eher darum, gemeinsam zu lernen voneinander, inwieweit wir gedenken, inwieweit wir erinnern und aufarbeiten wollen. Und da gibt es ganz viele Vorbilder. Wir hatten jetzt in Hamburg dieses Jahr, also im Frühjahr, eine Netzwerktreffen, SED-Gedenkstättenakteure, NS-Gedenkstättenakteure und Akteure aus der postkolonialen Bewegung, die sich zum ersten Mal sehr umfangreich damit beschäftigt haben, das Thema der gemeinsamen Gedenkens, und dabei unisono sozusagen zu hören, dass es ein inklusives Praxis braucht.
2: Nochmal zurück zu dem offenen Brief. Der Brief wurde ja im Bundestag an die beiden Abgeordneten Sven Lehmann und Abed Tesfayesus übergeben. Wie erleben Sie diese Übergabe? Denken Sie, dass der Bundestag die Forderungen ernsthaft prüfen, als ernsthafte politische Aufgabe verstehen wird?
1: Das wäre natürlich zu wünschen. Wobei für mich persönlich ist es erstmal ein Schritt überhaupt, dass wir hier eine Arbeit fortsetzen, die ja schon seit einigen Jahren geht. Also die Kolleginnen, die genannten aus dem Bundestag, sind wir schon länger mit uns in Austausch, im Gespräch, wie wir dieses Thema immer wieder auf die Agenda setzen können unter unterschiedlichen Aspekten. Und hier wird doch schon deutlich, dass es eben Politikerinnen gibt in dem Bundestag, in den Landesparlamenten, die dieses Thema durchaus ernst nehmen und auch bearbeiten wollen. Das wird nicht eins zu eins sofort zum Erfolg führen, das wäre nicht realistisch genug. Aber ich glaube, dass sozusagen damit eine Kontinuität geschaffen wird, die dann zumindest klar macht, oder so, es ist ein Thema, was man nicht übersehen kann.
2: Was würde sich denn in Deutschland konkret verändern, wenn die koloniale Dimension konsequent anerkannt würde? Also nicht nur eine äußerliche Anerkennung, sondern im Selbstverständnis von Menschen, aber auch von Institutionen vielleicht?
1: Na, ich glaube, dass diese Aufarbeitung von Unrechtsverhältnissen, Machtverhältnissen schon dazu beitragen kann, dass wir die Gesellschaft anders gestalten. Die ist ja insgesamt natürlich von sehr vielen Ungleichheiten, Ungerechtigkeiten geprägt nach wie vor. Es gibt rassistische Verhältnisse, es gibt Antisemitismus nach wie vor. Also ganz viele Ismen, die unser tägliches Leben mitbestimmen tatsächlich und zum Teil auch sehr bedrohlich mitbestimmen. Und ich glaube, dass wir in die Lage versetzt werden, diesen Kräften entgegenzuwirken, wenn wir eben tatsächlich hier auch nochmal eine inklusive Gedenk- und Erinnerungspraxis entwickeln, die eben auch nicht bloß zurückschaut, sondern eben auch nach vorne schaut. In welcher Art von Gesellschaft wollen wir leben?
2: Herr Deller, zum Schluss gefragt, Sie begleiten diese Debatten und initiieren sie seit Jahrzehnten. Allzu oft ja auch gegen Widerstände und trotz allem, so habe ich den Eindruck, mit viel, viel Energie. Was gibt Ihnen bei dieser Arbeit und aller Widerstände zum Trotz das Gefühl, dass sich etwas bewegt, so langsam Veränderungen dann im Alltag vielleicht auch sein mögen?
1: Wir haben jetzt hier im Herbst, also im Frühjahr, ein Erinnerungskonzept vorgelegt, in Berlin beispielsweise. Es gibt regelmäßig große und kleine Veranstaltungen, es gibt Projekte, es gibt Veranstaltungen, die eben sich genau mit diesen Themen befassen, auf unterschiedlichste Art und Weise, dieses Querschnittsthema auch wirklich immer wieder reinzutragen. Und ich sage, es ist in den letzten 10, 20 Jahren doch relativ erfolgreich gewesen, wenn auch das immer noch sehr begrenzt in Berlin, Hamburg und Bremen oder auch Frankfurt stattfindet. Wir schon merken, dass diese Diskurse Fuß fassen in diesen Rhythmus dieses Wegschauens, in dieses Rhythmus dieses Ignorierens. Und ich bin da eigentlich ganz zuversichtlich, dass wir in den nächsten 10, 20 Jahren noch weitere Erfolge erzielen werden.
0: Sagt Tahir Deller, Teil des Vorstandes von Decolonize Berlin e.V. Im Interview mit Radio Dreieckland sprach er für die Initiative Schwarze Menschen in Deutschland.
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Flying Lotus mit dem Track Fire is Coming. Ein Song, der vielleicht auch schon mal so ein bisschen die nächsten heißen Tage einleitet, die uns alle erwarten. Aber also wir bleiben jetzt erstmal nicht beim Warmen, sondern gehen ins Gegenteil, nämlich ins Kalte. Und genau, perfekte Überleitung nämlich zum Song In Cold Blood von All J. Viel Spaß.

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3: Wir haben eben den Song In Cold Blood von All Jay gehört und jetzt geht es weiter mit einem energiegeladenen Song von einer japanischen Brassband, nämlich Hipsters in the Zone mit dem Track Stepping.

0: A Stepping von The Hipsters in the Zone. Und die erfahrenen HörerInnen von euch haben jetzt vielleicht rausgehört, dass das keine japanische Brassband war, die da gerade die Musik gemacht hat. Die hören wir tatsächlich später noch. Da habe ich etwas durcheinander gebracht. Das war jetzt auch ein toller Track, super Jazz, weniger Energie, als wir uns nachher noch erwarten. Aber trotzdem, ja, gute Musik.
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0: Ihr hört das Morgenmagazin der Freien Radios. Heute haben wir Donnerstag, den 18.06. Es ist Punkt 9 Uhr. 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Und wir hören jetzt wie jeden Donnerstag die Antifa-Nachrichten.
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4: Herzlich willkommen zu den Antifa-Nachrichten für den 18. Juli 2026. Eine Woche ist vergangen seit der letzten Ausgabe und es stehen wieder Themen von Zensur über Abschiebungen zu Polizeigewalt an. Aber auch eine kleine frohe Botschaft der Kriegsdienstverweigerung mischt sich unter die harten Themen. Außerdem widmet sich die heutige Ausgabe ein paar Eindrücken der studentischen Vollversammlung in Halle, die vergangenen Dienstag zum Widersetzen-Protest in Erfurt stattgefunden hat. Aber erstmal zu den Kurzmeldungen. Los geht's! Die Technische Universität zu Berlin zensiert im AfD-Sinne. Am vergangenen Wochenende fand der antikapitalistische Jugendkongress Take Back the Future an der TU Berlin statt. Ursprünglich sollten 14 von 90 geplanten Veranstaltungen nicht oder nur verändert durchgeführt werden. Ein Verhandlungskompromiss erreichte, dass am Ende 4 der Veranstaltungen außerhalb des Unigeländes stattfinden mussten. Organisiert wird der Kongress unter anderem vom Sozialistisch-Demokratischen Studierendenverband, kurz SDS. Anlass für die Zensur war ein Schreiben des Anwalts Ralf Höcker, der auch Anwalt der Rechten genannt wird. Der Spiegel berichtet zum Vorgehen der Uni. In einer Mail an den Studierendenverband der Linken nannte die TU Berlin essentielle Rahmenbedingungen für das Stattfinden des Kongresses. So müsse es einen Austausch über das Stattfinden der Veranstaltungen geben. Zudem solle der SDS die Seminare, Zitat, selbstkritisch unter den Aspekten Neutralitätsgebot und thematische Wahlkampfnähe prüfen, Zitat Ende. Auffällig sei, dass es sich um Vorträge handelt, die einen Schwerpunkt auf die AfD und Rechtsextremismus setzen. Mutmaßlich handelt die Unileitung nach einer Beschwerde des Berliner AfD-Landesverbands. Dieser hatte durch die Kanzlei von Medienanwalt Ralf Höcker nur wenige Tage zuvor Beschwerde eingereicht. Deutschland hat 32 Afghanen per Charterflug in ihr Heimatland abgeschoben. Das schreibt die Süddeutsche Zeitung in Bezug auf das Innenministerium. Der Flug startete in der Nacht von vergangenem Mittwoch auf Donnerstag vom Flughafen Leipzig-Halle in Richtung der afghanischen Hauptstadt Kabul. Unter den ausgewiesenen Männern waren Straftäter, die unter anderem wegen Vergewaltigung, Tötungsdelikten und Erpressung verurteilt worden waren. Für die Abschiebung hat die Bundesregierung direkte Vereinbarungen mit der in Afghanistan herrschenden islamistischen Taliban getroffen. Diese Vereinbarungen wurden scharf kritisiert, unter anderem von Welcome United Leipzig. Diese haben zusammen mit der interventionistischen Linken am Mittwochabend zu einer Mahnwache am Flughafen aufgerufen. Carla von Welcome United erläutert die zentralen Kritikpunkte am Vorgehen der Bundesregierung. Zu den Zugeständnissen zählt unter anderem die Erlaubnis, einzelne Diplomaten an die afghanischen Vertretungen Deutschlands zu senden. Zuvor arbeiteten dort ausschließlich Diplomaten, die von der Vorgängerregierung Afghanistans entsandt wurden. Bundesinnenminister Alexander Dobrindt hatte im November letzten Jahres zu den Vereinbarungen erklärt, Straftäter und Gefährder müssten dabei zunächst Priorität haben. Perspektivisch könnten diese Abschiebungen nach Afghanistan aber erweitert werden und damit nicht nur für Straftäter und Gefährder zutreffen. Die Behauptung der Notwehrlage im Fall der Polizeigewalt in Bochum wankt mit neuem Gutachten. Das berichtet die Zeitung Neues Deutschland. Die Staatsanwaltschaft Hagen hat im Fall der im November durch Polizeischüsse schwer verletzten gehörlosen 12-Jährigen ein forensisches Gutachten ausgewertet. Dieses kommt zu dem Ergebnis, dass die Schussabgabe aus einer Entfernung von 61 Zentimetern erfolgte. Die bisher von der Polizei behauptete Notwehrlage steht damit nun in Frage. Außerdem gäbe es widersprüchliche Darstellungen zum Hergang. Die Version der Polizei, wonach das Mädchen die Beamten mit Messern angegriffen habe, wird von der Familie bestritten. Zudem habe die Familie keine Akteneinsicht, dadurch würden Opferrechte beschnitten. Mit einem Abschluss der neuen Ermittlungen ist nach Angaben der Hagener Staatsanwaltschaft, Zitat, ganz zeitnah nicht zu rechnen, Zitat Ende. Erst danach wird entschieden, ob Anklage gegen die Schützen erhoben wird. Der Nebenklägerin und Schwester des verstorbenen Ibrahima Barry wurde die Einreise für den Prozess gegen die beteiligten Polizisten verweigert. Das berichtet das Neue Deutschland. Vor dem Landgericht Duisburg beginnt in einer Woche der Prozess gegen 9 Polizisten nach dem Tod des Guineer Ibrahima Barry. Die ebenfalls aus Guinea stammende Schwester des Opfers, Dairday Barry, wollte den Prozess als Nebenklägerin verfolgen. Am vergangenen Freitag wurde ihr jedoch das Visum zur Einreise nach Deutschland verweigert. Das berichtet der Soli-Kreis Justice for Ibrahima. Der Ablehnungsbescheid liege dem Neuen Deutschland vor. Darin sei der Ablehnungsgrund angekreuzt, dass begründete Zweifel an der Absicht Dairday Barrys bestünden, vor Ablauf des Visums aus dem Hoheitsgebiet der Schengen-Mitgliedstaaten tatsächlich wieder auszureisen. Für die Eltern Barrys wurde das Visum allerdings genehmigt. Der Soli-Kreis Justice for Ibrahima berichtet, die Familie Barry sei für den Visumsantrag mit vielen Mühen und Kosten aus ihrer Stadt zur deutschen Botschaft in Guinea nach Conakry gereist. Die Ablehnung bezeichnet Dairday Barry in Videos auf Instagram als ungerecht. Der 23-jährige Guineer Ibrahima Barry war bei seiner Festnahme vor 2,5 Jahren in einer Flüchtlingsunterkunft in Mülheim getasert und anschließend mit der besonders gefährlichen sogenannten Hogtie-Methode gefesselt worden. Unmittelbar nach dem Polizeieinsatz verstarb Ibrahima Barry. Laut der ermittelnden Staatsanwaltschaft hatte die Obduktion als Todesursache, Zitat, lagebedingter Erstickungstod in Kombination mit einem Herzinfarkt, Zitat Ende, ergeben. Die 9 beteiligten Beamten stehen nun wegen gefährlicher Körperverletzung im Amt vor dem Landgericht Duisburg. UnterstützerInnen fordern mit einer Eingabe an den Petitionsausschuss und Abgeordnete des Deutschen Bundestages die Rücknahme der Visumsablehnung für Dairday Barry und eine unbürokratische Ausstellung eines Einreisevisums für die anstehende Gerichtsverhandlung um den Tod ihres Bruders. Berlin muss 500 € als Entschädigung zahlen nach einer rassistischen Polizeikontrolle. Das hat das Amtsgericht Berlin-Mitte auf Grundlage des Berliner Antidiskriminierungsgesetzes entschieden, so der Spiegel. Rechtskräftig ist das Urteil jedoch noch nicht. Der Fall geht auf eine Polizeikontrolle im Januar 2023 auf dem Berliner RAW-Gelände zurück. Polizistinnen suchten dort nach einem mutmaßlichen Drogendealer, der ihnen als dunkelhäutig mit sogenannter Rasterfrisur beschrieben wurde. Kontrolliert wurde schließlich ein schwarzer Mann mit kurzer Frisur, auf den die Beschreibung nach Auffassung des Gerichts nicht zutraf. Die Beamtinnen verlangten seinen Ausweis und führten anschließend eine Datenabfrage durch. Das Gericht kam zu dem Schluss,

0: liegt unter anderem dem NDR vor. Sollten AfD-Mitglieder gegen diese Vorgabe verstoßen, würde das als parteischädigendes Verhalten gewertet werden, heißt es in dem Beschluss. Der Beschluss ist wohl eine Reaktion auf einen Brandbrief des bayerischen AfD-Landesvorsitzenden Stefan Protschka an den Bundesvorstand. Darin hatte Protschka den Vorwurf erhoben, Rohrböck übe mit Blick auf den bayerischen Landesparteitag Druck auf einzelne Abgeordnete aus. Die Bundesvorsitzenden Tino Chrupalla und Alice Weidel hatte er diesbezüglich zum Handeln aufgefordert. Rohrböck wies die Vorwürfe gegenüber dem WDR, NDR und Süddeutscher Zeitung zurück. Bereits 2021 hatten WDR, NDR und Die Zeit eine Recherche über Rohrböck veröffentlicht. Diese legte das Netzwerk sowie konkrete Beispiele der Einflussnahme durch Rohrböck offen. Der Geschäftsmann ist selber nie Mitglied der AfD gewesen, gilt aber als sogenannter Strippenzieher innerhalb der Partei. Er soll über ein Firmennetz wohl auch mit CDU und FDP-Funktionären verbunden sein und immer wieder Funktionären der AfD finanzielle Unterstützung angeboten haben. Woher dieses Geld stammt, ist bis heute unklar. Zudem soll er zu rund der Hälfte der AfD-Bundestagsabgeordneten Kontakte gepflegt haben. Die Zahl der Kriegsdienstverweigerungen ist deutlich gestiegen. Nach Informationen der Zeitung Neues Deutschland wurden allein im ersten Quartal 3.494 Anträge gestellt. Die Zahl der Anträge auf Kriegsdienstverweigerung hat sich damit 2026 nahezu verdoppelt. Die meisten Anträge stammen von bislang Ungedienten, weitere von ReservistInnen und ZeitsoldatInnen. Die Zahlen sind eigentlich nicht mehr öffentlich zugänglich. Seit Inkrafttreten des Wehrdienstmodernisierungsgesetzes stuft das Bundesverteidigungsministerium Angaben zu Kriegsdienstverweigerung als Verschlusssache ein. Begründet wird das mit dem Staatswohl und möglichen Rückschlüssen auf die Personalplanung der Bundeswehr. Der Anstieg fällt mit der schrittweisen Wiedereinführung der Wehrpflicht zusammen. Seit Januar werden junge Männer bundesweit erfasst und müssen einen Online-Fragebogen zur Wehrdienstbereitschaft ausfüllen. Ab 2027 soll auch die Musterung wieder verpflichtend werden. Antimilitaristische Gruppen berichten von wachsendem Interesse an Beratungen zu Kriegsdienstverweigerung. Kritik an der Geheimhaltung kommt unter anderem von der Linksfraktion im Bundestag. Die Abgeordnete Desiree Becker fordert eine öffentliche Debatte über Wehrpflicht und Verweigerung und bezeichnet die Geheimhaltung der Zahlen als nicht nachvollziehbar. Am vergangenen Dienstag, den 16. Mai, fand in Halle am Steintor-Campus eine studentische Vollversammlung statt. Aufgerufen dazu hat ein breites Bündnis aus Widersetzen Halle, studentische Selbstorganisierungsgruppen und dem SDS Halle, der Sozialistisch-Demokratische Studentenverband. Letzterer hat sich in Halle neu gegründet, beruft sich zwar weiterhin auf Finanzmittel und Räumlichkeiten der Partei Die Linke, versteht sich selbst aber inhaltlich und organisatorisch weitgehend unabhängig. Anlass dieser Neugründung und der Vollversammlung ist die Sorge einer zunehmenden Vereinnahmung von rechten Forderungen an Universitäten und in akademischen Kreisen in Sachsen-Anhalt. Zwei Reporter von Radio Korax waren vor Ort unterwegs und trafen sich mit Mika vom SDS Halle.
1: Es gab einen Antrag, das haben vielleicht manche von euch mitbekommen, wo es darum ging, studentische Vertretung aufzulösen. Das hätte zur Folge, dass wir einfach verschiedene Projekte nicht mehr fördern könnten. Arbeitskreise wie Arbeitskreis Queereinsteigen, Arbeitskreis Antirassismus und verschiedene andere Arbeitskreise, mit denen ihr vielleicht sogar schon zu tun hattet, dass die wegfallen würden. Dass das demokratische Leben an der Uni einfach enorm eingekürzt werden würde und auch, dass die Wissenschaftsfreiheit eingekürzt wird. Das äußert sich zum Beispiel auch dadurch, wenn die AfD Anfragen stellt zu Gender Studies, zu kolonialkritischer Forschung. Und die dann einfach abschaffen will. Das sagt sie in Reden, das hat sie im Wahlprogramm stehen. Sie will andere Sachen einführen. Parteipolitischer Einfluss auf die Wissenschaft oder zu erforschende Themen widerspricht eklatant dem Grundgedanken der Freiheit in Forschung und Lehre. Forschung muss frei bleiben, unabhängig davon, ob wissenschaftliche Ergebnisse unbequem oder unerwünscht sind. Besonders gefährlich wird es, wenn Wissenschaft auf eine nationale oder patriotische Haltung gebunden sein soll. Wissenschaft lebt von Offenheit, Kritik, unterschiedlich Perspektiven, nicht von politischer Gleichschaltung.
2: Wir sind jetzt hier am Steintor Campus bei der ersten studentischen Vollversammlung, organisiert vom SDS, der Studis gegen Rechts und Widersetzen, drei Bündnissen. Und ich habe hier Mika vom SDS hier. Vielleicht willst du uns erstmal

0: kurz erklären, was der SDS ist und was sich vielleicht seit der Neugründung vor kurzem getan hat.
1: Also der SDS ist der Sozialistisch-Demokratische Studierendenverband Deutschland. Wir sind die Studieorganisation der Linkspartei. Und die Untergruppe Halle hat sich jetzt vor wenigen Wochen neu gegründet. Es gibt in Deutschland aber über 80 Untergruppen, welche auch zentral organisiert sind. Und seit der Gründung war unsere Hauptaufgabe, unser Hauptaugenmerk darauf, neue Mitglieder zu akquirieren und linke Politik und linkes Gedankengut am Campus wieder präsent zu machen. Wir haben Campusgespräche auf verschiedenen Campi der Burg-Universität und der Martin-Luther-Universität geführt, um mit unseren Kommilitonen ins Gespräch zu kommen und wieder ein allgemeines Narrativ aufzugreifen, welches die Studierendenschaft interessiert, welches der Studierendenschaft Sorgen macht, wo es drückt, über was denken die Leute nach, um so ein besseres Bild von unserer Studierendenschaft zu bekommen. Und diese Kampagne kommt heute mit der Vollversammlung so ein bisschen zu Ende, soll aber jetzt nur der Start sein, richtig durchzustarten und wieder ein allgemeines linkes Narrativ, eine allgemeine linke sozialistische Gruppe auf dem Campus präsent zu machen.
0: Welche Rolle spielt denn die Hochschule im Kontext des Rechtsrucks? Was für eine Aufgabe hat die vielleicht auch?
1: Wir machen uns Sorgen, dass das Neutralitätsgebot, welches formell an Hochschulen gilt, was aussagt, dass Hochschulen sich parteipolitisch neutral verhalten müssen, eine Drehtür für rechte Propaganda sein könnte, vor allen Dingen von der AfD. Und zwar ist unserer Meinung nach die Hochschule besonders darin verantwortlich, sich gegen rechte Politik der AfD auszusprechen und sich klar demokratisch zu positionieren und eben nicht sich hinter dieser Neutralität zu verstecken. Und deswegen fordern wir zwei zentrale Forderungen von der Uni, unter denen wir es nicht machen. Das sind unsere absoluten Basisforderungen. Darüber hinaus muss natürlich noch viel mehr passieren, aber das sind zwei Dinge, die wir von der Universität fordern, um rechten Gesinnungsanfragen und generell Angriffen von rechts an der Uni entgegenzutreten. Und die erste ist, dass unser Campus widerstandsfähig sein muss. Wir fordern eine bedarfsgerechte personelle Stärkung der Antidiskriminierungs- und Beratungsstellen und eine kompromisslose Solidarität mit allen Studierenden und Mitarbeitenden, die von rechts eingeschränkt werden. Rechte Angriffe und Gesinnungsanfragen, welche es in letzter Zeit an die Martin-Luther-Universität und zum Beispiel an die Universität Merseburg auch tatsächlich schon gab, dürfen nicht verschwiegen und beantwortet werden. In diesem Zuge müssen Vorfälle transparent gemacht werden, Betroffene informiert werden und juristische Handlungsspielräume offensiv genutzt werden. Das heißt im entferntesten Sinne, diese Anfragen am besten gar nicht zu beantworten und wenn es sein muss, auch in den juristischen Clinch mit eventuell Verantwortlichen zu gehen. Und unsere zweite Forderung ist es, dass kritische Lehre an der Uni nicht verhandelbar ist. Die Freiheit der Wissenschaft muss gegeben sein. Wir fordern ein verbindliches Bekenntnis und konkrete Schutzkonzepte für kritische Forschung und Lehre. Die Uni muss sich gegen jede politische Einflussnahme und Zensur von Recht stellen.
2: Das sagte Mika vom SDS Halle, dem Sozialistisch-Demokratischen Studierendenverband. Zusammen mit anderen studentischen Gruppen und dem Widersetzenbündnis haben sie Anfang der Woche in Halle zu einer Vollversammlung aufgerufen, um klare Forderungen an die Universitätsleitung zu erarbeiten. In diesem verlangen sie konkrete Maßnahmen gegen die Vereinnahmung von rechten Narrativen im akademischen Kontext und Transparenz in Bezug auf Anfragen des sachsen-anhaltinischen AfD-Landesverbands, welcher immer häufiger versucht, progressive Studiengänge und Lehre zu diskreditieren und die Wissenschaftsfreiheit Sachsen-Anhalts anzufechten. An dieser Stelle erinnern wir an die Opfer rechter Gewalt. Diese Erinnerungen führen wir auch in den kommenden Wochen weiter. Über das ganze Jahr hinweg möchten wir an all jene Menschen erinnern, von denen man weiß, dass sie seit 1990 durch rechte Gewalt zu Tode gekommen sind. Informationen übernehmen wir dazu unter anderem von der Amadeo-Antonio-Stiftung, dem Buch Rechte Kontinuitäten von Harry Weibel und von Opferberatungsstellen und weiteren antifaschistischen Gruppen und Initiativen.
3: Wir erinnern an Abdurrahim Özoduru. Der 49-jährige Abdurrahim Özoduru wurde am 13. Juni 2001 vom sogenannten nationalsozialistischen Untergrund in Nürnberg ermordet. Er arbeitete in seiner Änderungsschneiderei und wurde dort von seinen Mitgliedern des NSU ermordet. Seine Tochter beschreibt Abdurrahim Özoduru als lebensfroher Mensch. Nach dem rassistischen Mord ermittelte die Polizei im Umfeld des Opfers und nicht nach einem rechten Tathintergrund. Nach der Selbstenttarnung des NSU im Jahre 2011 wurde der Mord an Abdurrahim Özoduru als Mord durch den NSU bekannt. Abdurrahim Özoduru wird vom Staat inzwischen als Opfer rechter Gewalt angesehen. Wir erinnern an Alberto Adriano. Am 11. Juni wurde der 39-jährige Alberto Adriano in Dessau und Sachsen-Anhalt von 3 Neonazis brutal körperlich angegriffen und misshandelt. Alberto Adriano starb 3 Tage später an den Folgen der schweren Verletzungen. Das Oberlandesgericht Halle verurteilte den ältesten Täter zu lebenslanger Haft. Die beiden weiteren jeweils 16-jährigen Täter wurden beide zu 9 Jahren Haft verurteilt. Alberto Adriano ist als Opfer rechter Gewalt anerkannt. Im Stadtpark von Dessau erinnert ein Gedenkstein an Albert Adriano. Wir erinnern Thomas Goretzky, Yvonne Haschkemper und Matthias Larusch von Wojtowicz. Die 3 Polizeibeamten wurden am 14. Juni 2000 bei Dortmund von Neonazis erschossen. Die Beamten hatten den Täter bei der Straßenkontrolle angehalten. Daraufhin begann dieser, auf die Beamten zu schießen. Der Täter war überzeugter Neonazi und erschoss sich selbst nach seiner Tat. Thomas Goretzky, Yvonne Haschkemper und Matthias Larisch vom Wojtowicz sind nicht als Opfer rechter Gewalt anerkannt. Wir erinnern an die 5 Todesopfer des Brandanschlags von Siegburg. Am 15. Juni 1993 wurde bei einem Brandanschlag auf ein Wohnheim in der Kastanienstraße in Siegburg 5 Menschen getötet. 2 Frauen im Alter von 33 und 50 Jahren, ein 42-jähriger Mann, ein 10-jähriges Mädchen und ein 12-jähriger Junge. Sie lebten in einem Heim, das von ausländischen Bewohnerinnen und Bewohnern sowie obdachlosen Menschen genutzt wurde. 7 weitere Personen wurden bei dem Anschlag verletzt. Der Anschlag ereignete sich in der Zeit, in der rassistische und rechte Gewalt in Deutschland stark zunahm. Auf der Tür des Gebäudes befand sich ein Hakenkreuz, was nach Berichten bereits vor der Tat dort angebracht worden war. Daher wird die Tat im Zusammenhang mit rechter bzw. rassistischer Gewalt betrachtet. Wir erinnern an Sebastian D. Der 19-jährige Rumäne Sebastian D. wurde am 15. Juni 1994 in Kyritz im Landeskreis Ostprignitz-Ruppin durch einen Schuss eines Polizeibeamten tödlich verletzt. Er starb später im Krankenhaus an den Folgen der Verletzung. Der beteiligte Beamte erklärte, der Schuss habe sich versehentlich gelöst. Später wurde der Polizist wegen des Vorfalls zu einer Bewährungsstrafe verurteilt. Der Fall sorgt insbesondere in Rumänien für Kritik. Das rumänische Konsulat ging von einem Tötungsdelikt aus und bemängelte die Zusammenarbeit deutscher Behörden bei der Aufklärung des Falls. Wir erinnern an Theodoros Bulgaridis. Am 15. Juni 2005 wurde der 41-jährige Theodoros Bulgaridis vom sogenannten nationalsozialistischen Untergrund in seinem Laden in München durch Schüsse ermordet. Theodoros Bulgaridis ist als Opfer rechter Gewalt anerkannt. Wir erinnern an Agostino Comboio. Der 34-jährige Agostino Comboio wurde in der Nacht zum 16. Juni 1991 in Friedenshafen am Bodensee von einem Neonazi verprügelt und erstochen. Der Täter war ein bekannter Neonazi, der am Tag vor der Tat bereits durch rassistische Beleidigung aufgefallen war. Am Tag der Tat rempelte Agostino Comboio den Täter in einem Club an. In der Folge dessen zog der Täter ein Messer und erstach Agostino Comboio in dem Tanzlokal. Agostino Comboio starb trotz Notarzt noch in der Tatnacht. Im Nachgang der Tat wurde der Täter in den rechten Szenen für den rassistischen Mord als Held gefeiert. Im Gerichtsprozess wurde der rassistische Mord weitgehend entpolitisiert. Der Täter wurde vom Landgericht Ravensburg wegen Totschlag zu 5 Jahren Haft verurteilt. Agostino Comboio ist als Opfer rechter Gewalt anerkannt. Wir erinnern an Noel Martin. Der aus Jamaika stammende Noel Martin wurde am 16. Juni 1996 in Blankenfelde-Marlow bei Berlin Opfer eines rassistischen Angriffs. Gemeinsam mit 2 Arbeitskollegen war er mit einem Auto unterwegs, als sie von 2 Männern rassistisch beleidigt wurden. Die Angreifer verfolgten das Fahrzeug und probierten es von der Straße abzudrängen. Dann warfen sie einen 6 Kilogramm Felsstein in die Heckscheibe des Autos von Martin. Noel Martin verlor daraufhin die Kontrolle über das Auto, das in einen Baum prallte. Durch den Unfall erlitt Martin einen Querschnittslähmung. Seine beiden Kollegen wurden leicht verletzt. Die Täter handelten aus rassistischen Motiven. Im Dezember 1996 wurden sie zu mehrjährigen Haftstrafen von 5 bis 8 Jahren verurteilt. Trotz seiner schweren Verletzungen engagierte sich Noel Martin über viele Jahre gegen Rassismus und rechte Gewalt. Er setzte sich für das Verständnis zwischen jungen Menschen unterschiedlicher Herkunft ein und machte immer wieder auf die Folgen rassistischer Gewalt aufmerksam. Noel Martin starb am 14. Juli 2020 im Alter von 61 Jahren in Birmingham. Anlässlich des 25. Jahrestags des Angriffs wurde am Tatort in Blankenfeld-Marlow eine Brücke nach ihm benannt. Noel Martin wird als Opfer rechter Gewalt anerkannt. Wir erinnern an Klaus-Peter Kühn. Am 17. Juni 2012 wurde der 59-jährige Klaus-Peter Kühn in Sühl in Thüringen in seiner Wohnung von 3 Tätern misshandelt und zu Tode gequält. Die Täter handelten aus sozialdarwinistischen Motiven und entmenschlichten Klaus-Peter Kühn in ihrer Tat. Klaus-Peter Kühn starb an den Folgen der schweren Verletzungen. Niemand aus dem Wohnhaus kam ihm zu Hilfe oder verständigte die Polizei. Die 3 Täter waren bereits wegen Körperverletzung vorbestraft und einer war durch rechte Schmierereien aufgefallen. Das Landgericht Meiningen verurteilte 2 der Täter wegen Mord und Tateinheit zu einer Haftstrafe von 9 und 11 Jahren. Der 3. Täter wurde wegen seiner Krebserkrankung nicht verurteilt. Klaus-Peter Kühn ist nicht als Opfer rechter Gewalt anerkannt.
2: Zum Abschluss der Antifa-Nachrichten hier noch ein paar Veranstaltungshinweise.
0: Am kommenden Samstag findet wieder ein Haustür-Aktionstag der Linken in Halle statt. Dabei gibt es die Möglichkeit, sich in der Gesprächsschulung weiterzubilden und an die Haustüren zu gehen. Das Ganze geht von 11 bis 17 Uhr und beginnt am linken Laden in Halle. Die Adresse ist die Leitergasse 4. Ende Juni soll das Polizeigesetz in Sachsen erneut verschärft werden. Verkauft wird das Ganze als Beitrag zur Sicherheit. Dabei bedeutet es vor allem mehr Überwachung, mehr Macht für Polizei und Behörden und damit den weiteren Abbau des Rechtsstaates. Deshalb ruft die Copwatch Leipzig am Samstag zwischen 16.30 Uhr und 19.30 Uhr zu einer kraftvollen Demo auf mit vielen Redebeiträgen. Es beginnt am Konnewitzer Kreuz und geht über die Karl-Liebknecht-Straße bis zum Wilhelm-Leuschner-Platz. Nach Demonstrationen in Berlin und Kiel findet in diesem Rahmen auch eine Kundgebung gegen den Ausbau staatlicher Überwachung in Hamburg statt. Treffpunkt ist auch diesen Samstag 14 Uhr auf dem Hansaplatz. In Dresden wird am Freitagabend für eine antifaschistische Zukunft auf die Straße gegangen. Die Demo wird von SchülerInnen, Azubis und Studis organisiert und wird laut gegen die Hetze der AfD. Start ist 18 Uhr am Scheunevorplatz, eine Zwischenkundgebung gibt es am Goldenen Reiter und es endet auf dem Postplatz in Dresden. In Potsdam findet am Wochenende ein internationales Festival für linke Politik, Bildung und Kultur statt. Das Motto des Festivals lautet: Für ein Übermorgen, das uns allen gehört. Das Ganze ist umsonst und an der frischen Luft. Es wird Panels, Workshops, Musik, Kultur und ein Familienprogramm geben. Mehr Infos findet ihr auf der Internetseite der Rosa-Luxemburg-Stiftung Brandenburg. Was ist eigentlich in Schnellroda los? Damit beschäftigt sich ein Vortrag morgen Abend in Berlin. Das Dorf im Saalekreis ist zu einem beständigen Vernetzungspunkt für FaschistInnen und zu einem Ort der menschenverachtenden Ideologieproduktion geworden. Deshalb wurde das Kollektiv IFS Dichtmachen eingeladen, uns von den Strukturen zu berichten und am konkreten Beispiel über antifaschistische Gegenmaßnahmen zu diskutieren. Start ist morgen Freitag, 19 Uhr in der Schreinerstraße 47 in Berlin-Friedrichshain. Ihr habt Lust, euch gemeinsam gegen Aufrüstung, Wehrpflicht, Krieg und Waffenexporte als Teil eines bundesweiten Bündnisses und einer lokalen politischen Gruppe zu organisieren? Dann kommt doch am Montag, den 22. Juni um 18.30 Uhr ins New York Bethanien am Marianenplatz 2a in Kreuzberg. Dort wird sich aktivistisch auf die Aktion gegen die am 10. Juli in Betrieb gehende Waffenfabrik von Rheinmetall vorbereitet.
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2: Das waren die Antifa-Nachrichten für den 18. Juni 2026. 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Wie jeden Donnerstag habt ihr gerade die Antifa-Nachrichten gehört, vorbereitet von der tagesaktuellen Redaktion von Radio Korax. Und wir hören jetzt den Song So the Story Goes von Ren und The Skinner Brothers.

0: Das war Wren und The Skinner Brothers mit dem Song So the Story Goes. Am Samstag ist in Halle ein großes Breaking Battle namens Within Breakout im Pushkin-Haus. Seit 2024 ist Breaking olympische Disziplin und viele haben in diesem Jahr das erste Mal einen Eindruck bekommen von der Tanzart. Auch in Mitteldeutschland gibt es eine Breaking-Szene, welche sich am Samstag auf das große Battle freut. Das Breathe-In-Breakout findet seit mehreren Jahren in Halle statt und ist nun in neue Räumlichkeiten umgezogen. Luise ist mit im Orga-Team und heute hier zu Gast bei mir im Studio. Hallo Luise.
1: Hallo.
0: Ich bin immer wieder über die Begriffe Breaking und Breakdance gestoßen und habe beide immer wieder gelesen. Magst du vielleicht einmal erklären, was der Unterschied zwischen den beiden Begriffen ist und was vielleicht der richtige ist?
1: Ja, sehr gerne. Also Breaking ist der Begriff, der aus der Szene selber entstanden wurde und
0: die Medien haben da. Entschuldigung, ich habe vergessen, dich zuzuschalten. Magst du noch mal ganz kurz damit anfangen, was die beiden Begriffe unterscheidet?
1: Ja, sehr gerne. Also noch mal ganz kurz. Hi, ich bin Luise. Ich tanze seit vielen Jahren und ja, organisiere das Breaking Battle. Ja, der Unterschied zwischen Breakdance und Breaking ist recht simpel. Also Breaking ist der Begriff, der aus der Szene selber entstanden ist. Und Breakdance ist quasi der Begriff von den Medien, die auf die Szene geguckt haben und ja, sich da quasi so eine Variante von überlegt haben und es deswegen Breakdance genannt haben, damit es kommerziell besser verständlich ist. Aber in der Szene selber bezeichnen wir uns immer als Breaker und ich breake und ja, weil das aus der Szene kommt.
0: Und woher kommt die Szene, woher kommt der Tanzstil?
1: Der Tanzstil an sich kommt aus New York, genauer gesagt aus der Bronx. Und zu der Zeit, also 1970er Jahre, gab es da ziemlich viel Rivalität und Straßenkämpfe und ähnliches. Und ja, Breaken war quasi eine Variante, sich gewaltlos zu duellieren, sag ich mal. Also man hat quasi bewiesen, wer besser tanzen kann in Clubs und ähnliches. Und das war quasi dann die Art und Weise, wie man gewaltlos zeigen konnte, dass man besser ist als die andere Person.
0: Jetzt ist das Breaken quasi auch in Mitteldeutschland angekommen über die vielen Jahrzehnte, beziehungsweise nicht frisch angekommen. Magst du vielleicht so ein paar Worte dazu sagen, wie man sich so die Breaking-Szene in Mitteldeutschland vorstellen kann? Was passiert hier so? Wer ist so mit dabei?
1: Also in Mitteldeutschland, muss ich sagen, ist so Dresden ein sehr großer Ort, also gerade Sachsen mit den Saxons, dem einen oder anderen ist der Begriff vielleicht beläufig. Das ist eine Breaking Crew, die in Sachsen, Chemnitz und Leipzig ist und die organisieren super, super viel. Auch gerade wenn man Richtung Olympia geht, Richtung kommerziellerem Breaken, machen die sehr viel in der Szene und organisieren sehr viele Events auch. Die hatten letztes Wochenende das All for One Festival, was sehr, sehr groß war, auch mit Graffiti und Rap und allem in Kombi, also die komplette Hip-Hop-Kultur vertreten. Ja, und wir in Halle organisieren natürlich auch ein Battle. Eigentlich hat jede Stadt so mäßig ein Battle, dass sie so organisieren, teils auch mehr als ein Battle. Und da muss man sich einfach immer ein bisschen organisieren, vielleicht beim Instagram vom German Breaking Association mal vorbeischauen. Da sind alle Events aufgelistet und wann sie stattfinden.
0: Genau, du meintest es jetzt schon, ich habe es auch schon mehrfach gesagt, das Battle am Samstag, diesen Samstag, Breathe In, Breathe Out im Pushkin-Haus. Was können denn die Menschen dort erwarten? Wie kann man sich so einen Breaking-Battle-Tag, ist das ja richtig, vorstellen?
1: Genau, also wir starten 13 Uhr mit dem Einlass, 14 Uhr geht die Pre-Selection, also die Vorauswahl von den Kids los, 16 Uhr geht die Pre-Selection von den Pros los, also von den Erwachsenen. Es ist ein 2 gegen 2 Kids, das heißt, zwei Kids treten gegen zwei Kids an. Es gibt drei Judges, also so richtermäßig, die das bewerten und quasi sagen, wer besser gebattelt hat als die andere Person oder als die andere Crew. Und die wird dann quasi weitergelassen in die nächste Runde. 2 gegen 2 Kids, 3 gegen 3 Pro. Das heißt, uns erwarten an sich viele coole Battles. Wir haben internationale Gäste eingeladen. Also wir haben, unsere Judges sind aus Belgien, aus Belarus, aus Deutschland. Wir haben Hosts aus Deutschland. Wir haben DJs aus Frankreich und aus Tschechien. Also ich glaube, es wird ziemlich cool, gerade auch, weil die Breaking-Szene so aufgebaut ist, dass aus verschiedenen Städten Leute anreisen werden, um am Samstag in Halle gegeneinander anzutreten, sag ich mal.
0: Also wird ein total vielfältiger und bunter Tag. Wenn ich jetzt so noch wenig Kontakt mit der Hip-Hop-Szene hatte und mir jetzt überlege, okay, mich würde das schon interessieren, da am Samstag mal hinzugehen, und ich habe jetzt aber nicht meine Baggy-Pants parat oder so, oder ich weiß nicht, mir fehlt die Sprache oder sowas. Gibt es irgendwas, was ich beachten sollte, wenn ich da am Samstag ankomme, oder kann ich so kommen, wie ich bin?
1: An sich kann jeder so kommen, wie er will. Das ist ja auch Teil der Hip-Hop-Kultur, dass jeder seinen eigenen Style vertritt und repräsentiert. Kommt einfach vorbei, so wie ihr Lust habt. Schaut euch die Battles an. Ich glaube, es wird ziemlich cool. Und ja, habt einfach eine gute Zeit und genießt die Atmosphäre.
0: Wenn ich jetzt vorher nochmal Kontakt mit euch aufnehmen wollen würde oder vielleicht auch irgendwie in Mitteldeutschland oder sogar in Halle wohne und auch Lust hätte, selber mal Breaking auszuprobieren, gibt es da irgendeine Kontaktmöglichkeit, wie man euch erreichen kann?
1: Also uns als Kollektiv kann man jederzeit über den Instagram erreichen. Breathe in, break out heißen wir dort. Ansonsten, ist so der einfachste Weg auch so Tanzstudios oder so, wenn man Lust hat, Breaking an sich zu lernen. Ich bin beispielsweise Trainerin im Studio Peri. Das ist in der großen Ulrichstraße. Da gebe ich einmal die Woche Kurse, aber generell finden da dreimal die Woche Kurse statt. Also gibt es noch andere Trainer. Es gibt aber verschiedenste Tanzstudios in Halle, also da am besten einfach mal kurz googeln, kurz recherchieren, welches liegt von dem persönlichen Wohnort am nächsten, welches macht Sinn, und dann einfach anmelden, vorbeischauen, schnuppern und gucken, wie es einem gefällt.
0: Und gibt's gerade noch irgendwas, was du noch für Samstag loswerden möchtest oder was dir gerade noch wichtig ist zu erwähnen?
1: Ja, also, da weiß ich jetzt gar nicht tatsächlich.
0: Ey, wenn nicht, ist auch nicht so schlimm. Ist ja gut, wenn alles gesagt ist.
1: Ja, also vielleicht noch erwähnenswert, Eintritt ist Spende. Das heißt, es ist sehr niedrigschwellig vom Zugang her. Einfach alle willkommen, alle, die Lust haben auf eine gute Zeit und Ähnliches. Wir haben noch eine Graffiti-Session auf dem August-Bebel-Platz. Das heißt, da hört man auch nochmal Musik und kann sich ein bisschen so mit der Hip-Hop-Kultur, mit der Hip-Hop-Kunst vertraut machen. Was ich vielleicht noch erwähnen wollen würde, ist, das Breathe and Breakout wurde von Max gegründet. Das ist ein Kumpel von uns allen gewesen, der sich letztes Jahr leider das Leben genommen hat. Und wir machen das jetzt in Memorial an Max und führen das in seinem Namen fort. Und da wird man vielleicht an dem Tag auch nochmal ein bisschen mit konfrontiert, weil dann nochmal ein Schild steht und Ähnliches und wir kurz noch eine Rede halten und Ähnliches. Aber ich glaube, rundum wird es ziemlich cool.
0: Also quasi eine Veranstaltung mit viel Gewicht, aber auch viel Spaß. Und ich war auch schon mal auf einem Breaking Event und die Energie im Raum lässt sich auf jeden Fall sehr empfehlen für alle, die das mal interessiert. Genau, am Samstag, 20.06. in Halle im Pushkin-Haus in der Kardinal-Albrecht-Straße 6. Dann vielen Dank, Luise, dass du da warst.
1: Sehr, sehr gerne.
0: Und wir gehen jetzt musikalisch ein bisschen weg vom Hip-Hop. Ich hatte ja vorhin schon mal angekündigt, dass es heute noch eine japanische Brassband zu hören geben wird. Das ist jetzt genau der Moment. Und zwar hören wir jetzt Moos mit Everybody's Crazy About the Game.

Das war Everybody's Crazy About the Game von Moos. Und wir hören jetzt noch Acid Rain von Lorne.

Das war Acid Rain von Lorne und eben haben wir ja schon einiges zu einem besonderen Veranstaltungstipp hier in Halle am Wochenende gehört, aber es passiert natürlich noch deutlich mehr und das auch nicht nur in Halle. Im Stadtmuseum Halle beginnt heute Abend eine Ausstellungseröffnung Pure Vision, Kunststoffmöbel zwischen Ost und West. Das ist eine Wanderausstellung des Kunstgewerbemuseums der Staatlichen Kunstsammlung in Dresden sowie des Museums Utopie und Alltag in Eisenhüttenstadt. Die Ausstellung wird unter anderem von der Bundesstiftung zur Aufarbeitung der SED-Diktatur, der Kunststiftung des Landes Sachsen-Anhalt und dem Deutschen Rundfunkarchiv unterstützt. Die Vernissage beginnt um 18 Uhr in der großen Merkerstraße 10. Weiter geht es dann um 18.30 Uhr im Nachbarschaftsraum Walli Gutmann der Wohnunion e.V. Halle. Dort seid ihr eingeladen, Ideen für eine Weiterführung der Veranstaltungsreihe Zukünfte einzubringen. In der Reihe wurden bisher verschiedene Gedenkräume zu den Wegen in eine nachhaltige und lebenswerte Welt jenseits von Markt und Staat eröffnet. Beim heutigen Brainstorming-Workshop sind eure Erfahrungen und kreativen Anregungen willkommen. Der Workshop läuft bis 20.30 Uhr in der Georg-Cantor-Straße 7. In Leipzig werden bei einer Lesung die psychischen Folgen von Rassismus beleuchtet, sowie Konzepte wie Racial Stress und Racial Trauma eingeordnet. Zudem wird die Frage nachgegangen, welche Anforderungen sich daraus für eine rassismuskritische psychologische Praxis ergeben. Im Anschluss steht Nora Alvarado für Fragen und Diskussionen zur Verfügung. Sie ist Psychotherapeutin in Ausbildung sowie zertifizierte Social Justice und ich muss kurz einen Schluck trinken, deswegen erstmal Musik, geht gleich weiter.

Das war der Song Chamber of Reflection, der auf Spotify am meisten gestreamte Song von Mac DeMarco. Und damit ganz liebe Grüße an die tagesaktuelle Redaktion von Radio Korax, die dieses wunderbare Morgenmagazin heute vorbereitet hat. Und auch die Veranstaltungshinweise, die ich jetzt noch fortführen werde nach dieser kurzen Pause. Genau, ich war gerade bei Leipzig, denn in Leipzig werden bei einer Lesung heute die psychischen Folgen von Rassismus beleuchtet, sowie Konzepte wie Racial Stress und Racial Trauma eingeordnet. Zudem wird der Frage nachgegangen, welche Anforderungen sich daraus für eine rassismuskritische psychologische Praxis ergeben. Im Anschluss steht Nora Alvarado für Fragen und Diskussionen zur Verfügung. Sie ist Psychotherapeutin in Ausbildung sowie zertifizierte Social Justice und Radical Diversity Trainerin. Die Veranstaltung findet von 17 bis 18 Uhr im Hörsaal 7 des Hörsaalgebäudes auf dem Hauptcampus der Universität Leipzig statt. Der Eintritt ist frei. Außerdem feiert Lixair in Leipzig sein 5-jähriges Bestehen. Bis zum kommenden Samstag findet deshalb eine kleine Veranstaltungsreihe statt. Heute gibt es bereits einen Brettspielflohmarkt und einen Spieleabend. Eine Anmeldung ist nicht erforderlich. Schaut also gerne ab 18 Uhr vorbei in der Pörstener Straße 9. Im Aquarium im Südblock Berlin wird heute über Kolumbien diskutiert. Im Departamento Cauca wehren sich indigene Gemeinden gegen wirtschaftliche und rassistische Ausgrenzung sowie gegen die Gewalt der Drogenwirtschaft und bewaffneter Gruppen. Daniel Valencia Velasco berichtet von der Jugendbewegung Alvaro Ulcuchucu. Ich entschuldige mich hier für die Aussprache, und der Selbstverteidigungsstruktur Guardia Indigena im Norden des Cauca. Die Veranstaltung beginnt um 19 Uhr in der Skalitzer Straße 6, findet auf Spanisch statt und wird bei Bedarf verdolmetscht. In der B-Lage Berlin gibt es außerdem eine Aperol Spritz Night für 5 Euro. Ab 18 Uhr könnt ihr in der Mareschstraße 1 den Abend entspannt beginnen. Alternativ könnt ihr später beim Drugstore im Rockhaus offene Breakbeat-Decks, Tischtennis, Kicker und ein Mitbringbuffet genießen. Außerdem bekommt ihr Unterstützung dabei, eure eigene Musik über das vorhandene Setup abzuspielen und zu mixen. Das Ganze ist kostenlos und findet ab 18 Uhr in der Buchberger Straße 6 statt. Und damit sind wir jetzt auch schon fast beim Ende des heutigen Morgenmagazins. Wir haben Donnerstag, den 18.06. Es ist gerade 9.56 Uhr und ich darf mich an dieser Stelle schon mal verabschieden. Vorher gebe ich euch aber noch einen kleinen Ausblick auf das kommende Programm. Wenn ihr über das Freie Radio Stuttgart zugeschaltet seid, dann hört ihr jetzt im Anschluss die Sendung Endlos-Disc. Bei den Freien Radios Berlin-Brandenburg wird es jetzt gleich die Sendung Kohl H. Campus laufen. Harter Rock plus die schönsten klassischen Musik in verschiedenen Stilen und Längen und Tiefen. Alle Arten von Perioden bis in die moderne Zeiten. Bei Radio Unerhört in Marburg läuft jetzt gleich die Sendung Migra Latino. Und bei Radio Blau gibt es gleich Der Rost brennt zu hören. 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Und bei Korax läuft jetzt im Anschluss In die Rehe, ein Austauschprojekt Independent Radio Exchange mit unterschiedlichsten Programmen. 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
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Dazu heute mehr um 19 Uhr hier bei Korax im Programm. Mein Name ist Anni und ich darf euch jetzt noch einen angenehmen Tag wünschen. Wappnet euch gut gegen die Hitze, achtet auf euch und auf andere und bis bald. Man hört sich bestimmt wieder.

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0: Bombe legen, peng, dann war's das eben. Du bist ein Luder.
1: That's right.
0: Tschüss. Genau wie dein Bruder.
1: That's right.
0: Den kenne ich von der Schule her. Du bist ein Luder.
1: That's right.
0: Tschüss. Genau wie dein Bruder.
1: That's right.
0: Der ist jetzt bei der Bundeswehr, Gott sei Dank.

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1: That's right.
0: Tschüss. Genau wie dein Bruder.
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0: Den kenne ich von der Schule her. Du bist ein Luder.
1: That's right.
0: Genau wie dein Bruder.
1: That's right.
0: Der ist jetzt bei der Bundeswehr. Gott sei Dank. Das wollte ich nur mal so zu der Sache.

0: erinnere mich dran, dass ich den Fischer treten muss.
1: Okay, tritt ihn.
0: Nein, nicht tritt ihn, Fischer. Wir hatten heute Kabinettssitzung und er hat vorgeschlagen, das mal als Videokonferenz zu machen. Ich sag ja, weil das ganz interessant klang. Und was macht er? Holt das neueste Céline Dion-Video raus und spielt es vor. Herrgott! Kochst du gerade? Was gibt's denn?
1: Ja, extra gesunde Lauchcremesuppe, extra gesundes Kartoffelpüree und extra gesunde Frikadellen. Und zum Nachtisch extra gesunde Mousse au Chocolat.
0: Wie kann denn Schokoladenpudding extra gesund sein?
1: Ja, mit Vitaminen. Wirst schon sehen. So, einmal die Suppe. Moment, und jetzt wird sie noch extra gesund.
0: Helmut, die schöne Suppe.
1: Enthält jetzt Vitamin B bis H und Asclepiodarutalabortat.
0: Und warum ist sie blau?
1: Ja, das liegt am Asclepiodarutal.
0: Herrgott, warum kann's bei uns nicht einfach einmal was Normales geben? Was haben wir denn noch? Kartoffelpüree? Natürlich auch knallblau. Doll. Naja, die Frikadellen sehen normal aus. Also ich nehme jetzt einfach eine Frikadelle. Oh mein Gott, Helmut, die Frikadelle hat Augen.
1: Echt? Zwinkerte?
0: Nein, sie starrt mich an.
1: Dann sind es keine Augen, sondern die Vitamininjektoren.
0: Was?
1: Ach, die sind aus Plastik. Damit spritzt man die Vitaminkomplexe in die Buletten. Die kannst du ruhig mitessen. Die enthalten sogar...
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0: Ja, guten Abend und willkommen zur Sendung der Weißen Fabrik in der Inforedaktion hier im Freien Radio für Stuttgart. Am Mikrofon sind Micha und Hagi. Ja, nochmal einen wunderbaren, schönen guten Abend und willkommen zur Sendung der Weißen Fabrik in der Inforedaktion hier im Freien Radio für Stuttgart. Wir haben heute folgende Beiträge. Wir berichten über den 85. Jahrestag des Überfalls der faschistischen Wehrmacht auf die Sowjetunion. Wir berichten desgleichen über den 6. Prozesstag gegen die Ulm 5. Israel fühlt sich nicht an die Waffenruhe zwischen Teheran und Washington gebunden. Und Australien ermittelt gegen die israelische Armee. Wir haben einen Bericht vom antifaschistischen Forum in Moskau, vom internationalen antifaschistischen Forum in Moskau. Und wir berichten über die Geheimsache Verweigerung, über die Kavallerie im Klassenzimmer und auch über den Jesus des Tages. Doch zunächst mal die Erkennungsmelodie der Weißen Fabrik in der Inforedaktion hier im Freien Radio für Stuttgart. Bad Religion und Sanity.

Russland ist nicht unser Feind. Am 22. Juni, also nächsten Montag, jährt sich der Überfall der faschistischen Wehrmacht auf die Sowjetunion zum 85. Mal. Das Datum steht für die unvorstellbaren Verbrechen, die Deutschland an den Völkern der Sowjetunion begangen hat. Es steht für mehr als 27 Millionen ermordete Sowjetbürger und die Zerstörung ganzer Landstriche im Auftrag des deutschen Monopolkapitals. Die Lehre aus diesem Völkermord heißt nie wieder, sie heißt Frieden mit Russland. Am 22. Juni gilt es auch an die Leistungen der Roten Armee und ihre Rolle bei der Befreiung Deutschlands und Europas vom Faschismus zu erinnern. Doch im Zuge der Vorbereitung eines neuen großen Krieges gegen Russland soll genau diese historische Wahrheit entsorgt werden. Im Fokus stehen die sowjetischen Ehrenmale. In Berlin haben zuletzt die Grünen einen Vorstoß zu ihrer Zerstörung unternommen. Ihr Antrag im Berliner Senat, sowjetische Ehrenmale in Berlin geschichtlich einzuordnen und vor politischer Instrumentalisierung schützen, fand Zustimmung in der Partei Die Linke. Die Welt am Sonntag zitierte deren Fraktionsvorsitzende Anne Helm: Russland missbraucht seit Jahren die Feierlichkeiten, um den Tag der Befreiung für seine Kriegspropaganda zu nutzen. Am Montag reagierte die russische Botschaft in einer Erklärung, die im Blog der Wochenzeitung Unsere Zeit nachgelesen werden kann, auf die Angriffe gegen die sowjetischen Ehrenmale. Zitat: Diese Symbole sind heilig und unantastbar. Jegliche Versuche, ihre Bedeutung zu relativieren, ihren ursprünglichen Sinn zu verändern oder sie in einen anderen historischen Kontext zu versetzen, sind inakzeptabel und schändlich. Zum 85. Jahrestag des Überfalls auf die Sowjetunion finden an vielen Orten antifaschistische und Friedenskundgebungen statt. Russland ist nicht unser Feind, ist das Motto der großen Kundgebung am 20. Juni von 13 bis 15 Uhr am Brandenburger Tor. Mit dabei sind unter anderem Sevim Dadelen, Eugen Drewermann, Hartmut König, Christian Reimann und Teve Schur.

Die grüne Cousine mit Eschig Esche. Wir hatten schon öfters berichtet über den Prozess in Stuttgart-Stammheim gegen die sogenannten Ulm Five. Am Montag fand der 6. Prozesstag in Stuttgart-Stammheim statt und morgen am Freitag findet der 7. Prozesstag statt und da gibt es wie immer, bevor um 9 Uhr die Gerichtsverhandlung beginnt, ab 8 Uhr eine Kundgebung. Wir haben hier einen kurzen Bericht vom Palästina-Komitee Stuttgart. Auf der Grundlage der deutlichen Erklärung, die die 5 Angeklagten am 29. Mai zu ihrer ethisch begründeten Motivation für Einbruch und Sabotage der Produktion in der Ulmer Niederlassung des israelischen Waffenproduzenten Elbit abgegeben hatten, hatten die 11 Anwälte für ihre Mandanten die Freilassung aus der Untersuchungshaft gefordert. Laut der Verteidigung der Angeklagten sei das nichtstaatliche Aktienunternehmen mit Hauptsitz in Haifa der wichtigste Ausstatter für völkerrechtswidrige Kriegshandlungen in Gaza. Neben 85% der dort eingesetzten Drohnenflotte, die vom Elbit komme, beteilige sich das Unternehmen an KI-gestützten Massenmorden, etwa durch Softwareprogramme wie Where's Daddy, also Wo ist Papa?, dass Zielpersonen in ihren Privathäusern aufstöbern solle, wobei bis zu 100 zivile Opfer für den Tod eines hochrangigen Hamas-Militärs in Kauf genommen würden. Die Fortsetzung der Untersuchungshaft, die inzwischen 9 Monate andauert, muss allein schon wegen der langen Zeit des Wegsperrens von Nichtverurteilten mit wesentlichen Gründen gerechtfertigt werden. Offensichtlich ist zudem, dass sich die 5 Angeklagten am Ort ihres Einbruchs in der Ulmer Niederlassung von Elbit widerstandslos und ohne jeglichen Fluchtversuch festnehmen ließen. Einzelne Angeklagte hatten zudem erklärt, dass sie mit einer Gerichtsverhandlung Öffentlichkeit über den Genozid in Gaza sowie die Verstrickung von Elbit und den deutschen Regierungen in den Völkermord erreichen wollten. Die Vorsitzende Richterin Katrin Lauchstädt lehnte jedoch das Ende der Untersuchungshaft mit der Behauptung der angeblichen Existenz eines Netzwerkes von Palestine Action Germany ab. Dieses Netzwerk sei während des Prozesses sichtbar geworden. Dort würden die Angeklagten nach ihrer Entlassung vermutlich untertauchen. Fakten, die die Existenz dieses Netzwerks belegen, nannte Lauchstädt nach Angaben der Anwälte in ihrer Begründung nicht. Auf der Internetseite vom Palästina-Komitee Stuttgart, senderfreiespalästina.de

The Lonesome Loser von der Little River Band. Wir berichten nun über eine brüchige Basis der Waffenruhe, denn Israel sieht sich nicht an Abkommen zwischen Teheran und Washington gebunden. Offenbar haben die USA und Iran sich auf ein Memorandum of Understanding verständigt, das den seit dem 28. Februar andauernden Krieg beenden soll. Das Abkommen folgt einem klaren Zeitplan. Binnen 30 Tagen soll die US-Seeblockade gegen iranische Häfen vollständig aufgehoben werden, während Iran im Gegenzug die Durchfahrt durch die Straße von Hormuz freigibt, durch die normalerweise ein Fünftel des weltweiten Öltransports fließt. Washington setzt zudem Sanktionen auf iranische Ölexporte umgehend nach der Unterschrift aus, wie ein hochrangiger US-Vertreter gegenüber Reuters bestätigte. Die Nuklearfrage sowie die vollständige Aufhebung aller Sanktionen sollen in einem binnen 60 Tagen auszuhandelnden Folgeabkommen geklärt werden. Washington betont, Vorteile erhält Teheran nur, wenn es sich in der Region militärisch zurückhält und das Thema Urananreicherung zurückstellt. Als US-Außenpolitiker und iranische Unterhändler am Mittwoch die letzten Formulierungen des Memorandums abstimmten, schlugen allerdings israelische Drohnen bereits den zweiten Tag in Folge in der südlibanesischen Provinz Nabatieh ein. Mindestens 4 Menschen

Menschen kam ums Leben. Genau diese Gleichzeitigkeit markiert das Grundproblem der vereinbarten Friedensordnung. Sie sieht eine dauerhafte Einstellung der Kämpfe auf allen Fronten einschließlich Libanons vor, wie es im durchgesickerten Vertragstext heißt. Die Wirklichkeit vor Ort folgt diesem Anspruch bislang nicht. Schon in der Vorwoche hatte Israel zweimal das Beiruter Viertel Dahiya angegriffen, das als Hisbollah-Hochburg gilt. Denn Israel hat sich an der Ausarbeit des Entwurfs demonstrativ nicht beteiligt. Ministerpräsident Benjamin Netanyahu erklärte am Montag auf einer Pressekonferenz, er sei sich nicht sicher über die Details des Abkommens und stellte unmissverständlich klar, das Abkommen mit Iran wurde von Trump getroffen. Das ist seine Entscheidung, wir haben unsere eigenen Interessen, wie aus einem Bericht von Al Jazeera hervorgeht. Schon hier zeigt sich, dass ein und derselbe Text von den beteiligten Seiten unterschiedlich gelesen wird. Washington präsentiert eine gemeinsame Friedensordnung. Tel Aviv spricht von einer rein US-amerikanischen Angelegenheit, an die es sich nicht gebunden fühlt. Auch innenpolitisch steht der Deal in Israel auf einer brüchigen Basis. Laut Israels staatlichem Rundfunk Kan lehnen 55% der Israelis das Abkommen ab, nur 18% unterstützen es. Dabei liegt der Schlüssel für einen Erfolg der getroffenen Übereinkunft ausgerechnet bei Israel, denn das Memorandum erstreckt die Waffenruhe ausdrücklich auf Libanon, wo Israel weiter militärisch aktiv bleibt. Während Washington und Teheran Fristen einhalten müssen, kann Israel durch jeden neuen Angriff in Nabatija oder Beirut den Vertrag faktisch sprengen, ohne ihn je verletzt zu haben. Es steht außerhalb des Vertragswerks und kontrolliert doch dessen neuralgischen Punkt. Aus der mangelnden Beteiligung Israels an den Verhandlungen folgt eine Frage, die sich nicht eindeutig beantworten lässt. Offenbart diese Distanz tatsächlich einen Riss zwischen Washington und Tel Aviv oder ist sie Teil einer abgestimmten Choreografie, in der beide Seiten unterschiedliche Rollen spielen, um dieselbe Politik durchzusetzen? Israels Generalstabschef Eyal Samir habe sich allein am Tag eines israelischen Luftschlags auf das Beiruter Hisbollah-Viertel Dahiya zweimal mit dem US-Militär abgestimmt, berichtete der israelische Kommentator Itamar Eichner. Ein Angriff dieser Tragweite erfordere Abstimmung bis ins Detail, was nahelege, dass Washington genau gewusst habe, was die israelische Armee vorhabe. Auslegungsspielraum eröffnet auch die finanzielle Seite der Vereinbarung. Während eine mit dem Verhandlungsprozess vertraute Person gegenüber Reuters von einem bereits zu über der Hälfte zugesagten Wiederaufbaufonds über 300 Milliarden US-Dollar sprach, bezeichnete eine US-Regierungsquelle gegenüber Axios entsprechende iranische Darstellungen von einer sofortigen Geldfreigabe als Desinformation. Auch hier eröffnet derselbe Vertragstext zwei gegensätzliche Erzählungen für zwei verschiedene Öffentlichkeiten. Während auf diplomatischer Ebene um Auslegungen gerungen wird, ist die Praxis dem Abkommen an anderer Stelle vorausgeeilt. Mehrere Tanker der staatlichen iranischen National Iranian Tanker Company passierten bereits vor der offiziellen Unterschrift die US-amerikanische Blockadelinie in der Straße von Hormuz, wie der Tracking-Dienst Tanker Trackers meldete. Es waren Irans erste Rohölexporte seit 2 Monaten.

Ja, das war Maroon Town mit dem Titel Watermelon Man. Ihr hört die Inforedaktion im Freien Radio für Stuttgart und es ist jetzt gleich 18:30 Uhr. Auch unser nächstes Thema geht wieder um Israel, über die Gaza-Flottille. Wir berichteten bereits des Öfteren. Inzwischen ermittelt Australien gegen die israelische Armee. Vier australische Frauen aus der Global Summit Flottille haben nach ihrer Rückkehr schwere Anschuldigungen gegen israelische Soldaten erhoben. Nun hat die australische Bundespolizei offiziell Ermittlungen aufgenommen. Was genau berichten die Betroffenen und wie reagiert die israelische Seite auf die Vorwürfe? Die australische Bundespolizei AFP hat Ermittlungen zu Vorwürfen eingeleitet, wonach israelische Streitkräfte australische Aktivisten der Global Summit Flottille misshandelt, gefoltert und sexuell missbraucht haben sollen. Die Vorfälle ereigneten sich im Mai, als die israelische Marine mehrere Schiffe der Hilfsflottille in internationalen Gewässern vor Zypern stoppte und die Besatzungen festnahm. Vier der betroffenen Frauen trafen sich am Montag in Canberra mit Außenministerin Penny Wong, der Ministerin für Multikulturalismus Anne Ailey sowie leitenden Polizeibeamten. Eine der Aktivistinnen, Juliette Lamour, sagte danach, die Behörden hätten die Berichte über Entführung, Folter, Inhaftierung und Vergewaltigung ernst genommen. Die AFP, die australische Bundespolizei, bestätigte, dass sie den Fall mit einem opferzentrierten und traumainformierten Ansatz bearbeite. Insgesamt waren 11 Australier unter den mehr als 400 Aktivisten aus rund 40 Ländern, die bei der Aktion festgesetzt wurden. Die Flottille wollte humanitäre Güter nach Gaza bringen und die bestehende Blockade durchbrechen. Die Aktivisten berichten von körperlichen und psychischen Misshandlungen sowie von Demütigungen während der Haft. Israel weist alle Vorwürfe zurück. Die israelische Botschaft in Canberra erklärte, es gäbe keine glaubwürdigen Beweise und bezeichnete die Aktivisten als professionelle Provokateure. Die Anschuldigungen seien bereits widerlegt worden. Tel Aviv betont weiterhin, dass solche Flottillenmissionen politisch motiviert seien und der Unterstützung von Hamas dienten. Zusätzliche Empörung hatte ein Video des israelischen nationalen Sicherheitsministers Itamar Ben-Gvir ausgelöst, in dem er festgenommene Aktivisten verspottete, während diese mit gefesselten Händen am Boden knieten. Die australische Regierung verurteilte das Verhalten und verhängte Sanktionen gegen Ben-Gvir. Auch in Frankreich und Italien laufen mittlerweile Ermittlungen zu ähnlichen Vorwürfen. Kanada hat eine unabhängige Untersuchung gefordert. Die Global Summit Flottille hat zudem eine Eingabe beim Internationalen Strafgerichtshof eingereicht. Darin werden Kriegsverbrechen, Verbrechen gegen die Menschlichkeit und Folter durch israelische Kräfte geltend gemacht. Die australischen Ermittlungen sind ein weiterer Schritt in der wachsenden internationalen Debatte über die Behandlung von Hilfsaktivisten und die Vorgänge rund um die Gaza-Blockade.

Absinthe Orchestra mit dem Titel Russian Dance. Und der folgende Bericht ist von Renate Koppe, die hat am Internationalen Antifaschistischen Forum in Moskau teilgenommen, wieder den imperialistischen Terrorismus. Ihr Beitrag ist in der Wochenzeitung Unsere Zeit erschienen vom letzten Freitag. Am 24. und 25. Mai fand in Moskau das dritte internationale antifaschistische Forum statt, das von der Kommunistischen Partei der Russischen Föderation, KPRF, organisiert wurde. An ihm nahmen Vertreter kommunistischer und Arbeiterparteien, von Befreiungsbewegungen und weiterer fortschrittlicher Kräfte aus mehr als 100 Ländern teil. Für die DKP, die Deutsche Kommunistische Partei, nahm ich als internationale Sekretärin teil. Vor dem Forum war ich eine Woche im Donbass, in Donetsk, bei Genossen der Kommunistischen Partei der Russischen Föderation. Ich verbrachte einen Tag mit Genossinnen des Frauenverbandes der KPRF, die sich derzeit vor allem mit Unterstützung für Kindergärten und Schulen und für Soldaten an der Front befassen. Humanitäre Hilfe kommt von Parteiorganisationen und anderen Vereinigungen in Russland. Die Genossinnen in Donetsk wissen, wo die Hilfe am dringendsten benötigt wird. Auch ich hatte Spenden für ein Schulkinderheim mitgebracht, das wir an einem Tag besuchten. In Donetsk selbst gibt es zwar nach wie vor regelmäßig Drohnenangriffe, die Schulen sind aber wieder normal geöffnet. Vieles wurde wieder aufgebaut, viele Straßen erneuert. Das größte Problem in der Versorgung ist nach wie vor das Wasser. Trinkwasser muss gekauft werden, umgerechnet 50 Cent für 10 Liter. Wasser für andere Zwecke kommt alle drei Tage für einige Stunden aus dem Wasserhahn. Dann wird gewaschen, geputzt und Vorräte für die nächsten Tage angelegt. Dazwischen kann Wasser kostenlos aus großen Behältern auf der Straße geholt werden. Eine Lösung des Problems wird es erst dann geben, wenn der Kanal Seversky-Donetsk-Donbass, der seit Jahrzehnten den Donbass mit Wasser versorgt, wieder in Betrieb genommen werden kann, was erst nach der Befreiung des Großraums Kramatorsk-Slawiansk von ukrainischer Besatzung möglich sein wird. Auch wenn in Donetsk die Angriffe der ukrainischen Armee zurückgegangen sind, gilt dies nicht für alle Teile des Donbass, der neuen Regionen und der grenznahen Gebiete Russlands. Drohnenangriffe gibt es selbst auf weiter entfernte Städte wie Moskau und St. Petersburg. Das antifaschistische Forum fand unter dem Motto »Für Gerechtigkeit und weltweite Entwicklung« ohne Faschismus, Terrorismus und Kriege statt. Wie wichtig der im Forum betonte Kampf gegen die terroristische Politik des Imperialismus ist, zeigt sich am Tag vor Beginn ein weiteres Mal. In Starobielsk in der Luganska Volksrepublik wurde in drei Wellen nachts das Wohnheim einer pädagogischen Berufsschule beschossen. 21 Studentinnen und Studenten starben, 42 von ihnen sowie zwei Mitarbeiter der Schule wurden verletzt. Das Forum wurde vom Vorsitzenden der Kommunistischen Partei der Russischen Föderation, Gennadi Sjuganow, eröffnet, der in einem Referat auf die Geschichte des Imperialismus und seine Entwicklung und die Gegenkräfte gegen Imperialismus, Faschismus, Neokolonialismus und Krieg einging, deren Kampf nicht in einem direkten Angriff gewonnen werden könne, sondern lange und komplizierte Kämpfe erfordere. Beim Eröffnungsplenum sprachen die Botschafter Kubas und der Demokratischen Volksrepublik Korea in der Russischen Föderation, die Vorsitzenden bzw. Generalsekretäre der palästinensischen und der südafrikanischen Kommunistischen Partei, der ungarischen Arbeiterpartei, der KP der Ukraine und der KP Belarus, der chinesische Wissenschaftler Zheng Enfu, ein Mitglied der Leitung der Sozialistischen Partei Venezuelas sowie der letzte Staatsratsvorsitzende der DDR und Generalsekretär der SED Egon Krenz, der während des Plenums die Lenin-Prämie der Kommunistischen Partei der Russischen Föderation entgegennahm, die ihm bereits 2022 verliehen worden war. Schriftliche Grußworte kamen vom russischen Präsidenten Wladimir Putin, dem belorussischen Präsidenten Alexander Lukaschenko sowie vom russischen Ministerpräsidenten und den Vorsitzenden beider Parlamentskammern. Das Forum tagte danach in zwei Plänen zu grundsätzlichen Fragen des Imperialismus und internationalem Terrorismus sowie zur Solidarität im antiimperialistischen Kampf. An einem Vormittag gab es ein Frauenplenum mit allen Teilnehmerinnen des Forums.
Die DKP sprach im zweiten Plenum zu unserer derzeitigen Hauptaufgabe, dem Zusammenbringen von Friedens- und Arbeiterbewegung sowie auf dem Frauenplenum. Die Teilnehmer legten am Ende des Forums Blumen am Denkmal des unbekannten Soldaten auf dem Roten Platz nieder. In der Abschlusserklärung heißt es, wir rufen alle Menschen guten Willens dazu auf, die Einheitsfront der fortschrittlichen, linken, kommunistischen, patriotischen, antikolonialen und antifaschistischen Kräfte zu stärken.

David Bowie und Suffragette City. Der deutsche Staat will nicht mehr öffentlich machen, wie viele Menschen hierzulande den Kriegsdienst verweigern. Das geht aus den Antworten auf eine Anfrage von mehreren Linksparteipolitikern hervor, auf die die Deutsche Friedensgesellschaft, Vereinigte Kriegsdienstgegnerinnen oder kurz DFGVK am Montag verwies. Die Fragesteller wollten Anfang des Monats von der Bundesregierung unter anderem wissen, wie viele der seit dem 1. Januar 2026 angeschriebenen Personen einen Antrag auf Kriegsdienstverweigerung gestellt haben und wie viele Anträge auf Anerkennung als Kriegsdienstverweigerer in diesem Jahr insgesamt bisher gestellt wurden. Die Antwort der Regierung: Einstufung als Verschlusssache mit dem Geheimhaltungsgrad VS nur für den Dienstgebrauch. Die Geheimhaltung sei im Hinblick auf das Staatswohl erforderlich. Denn der Staat stuft die Anzahl der Kriegsdienstverweigerer als eine offenbar sensible Information ein, deren Kenntnisnahme durch Unbefugte für die Interessen der Bundesrepublik Deutschland oder eines ihrer Länder nachteilig sein kann. Eine öffentlich einsehbare Beantwortung der Anfrage würde in Bezug auf die abgefragten Zahlen vermeintliche Rückschlüsse auf die Aufwuchsfähigkeit und die Personalbedarfsplanung der Bundeswehr zulassen. In Kombination mit anderen Informationen könnte die Veröffentlichung der Zahlen in ihrer Gesamtheit Rückschlüsse auf die zukünftige Gestaltung bestimmter Fähigkeiten der Streitkräfte und der personellen Einsatzbereitschaft und damit auf die Verteidigungsfähigkeit der Bundesrepublik Deutschland zulassen. Die DFGVK kritisierte am Montag die Weigerung der Regierung, der Öffentlichkeit aktuelle Zahlen zur Kriegsdienstverweigerung vorzulegen, wie es bisher Praxis war. Für Cornelia Mannewitz, Bundessprecherin der DFGVK, ist das ein neuer Tiefpunkt staatlicher Intransparenz. Denn es gehe dabei nicht um geheime Einsatzpläne, Waffensysteme oder militärische Fähigkeiten, sondern um Menschen, die von ihrem Grundrecht auf Kriegsdienstverweigerung Gebrauch machen. Bislang hatte die Bundesregierung diese Information nicht so restriktiv gehandhabt. In den vergangenen Jahren hatte sie noch detaillierte Angaben zur Zahl der Verweigerungsanträge gemacht. Für 2024 waren rund 3000 solche Anträge gemeldet worden, für 2025 rund 7700. Die steigende Tendenz, die hieraus ersichtlich wird, dürfte denn auch der Grund für die staatliche Geheimniskrämerei sein. Über das laufende Jahr teilte die Regierung lediglich mit, dass rund 110 Anträge auf Verweigerung, die vor der Musterung gestellt wurden, abgelehnt wurden. Für die DFGVK ist die Begründung, die Nichtveröffentlichung diene dem Staatswohl, hochproblematisch. Das Grundrecht auf Kriegsdienstverweigerung dürfe nicht politisch marginalisiert oder statistisch unsichtbar gemacht werden. Eine Demokratie müsse es aushalten, wenn sichtbar wird, wie viele Menschen keinen Dienst an der Waffe leisten wollen. Wer diese Zahl geheim halte, schützt nicht die Sicherheit des Landes, sondern verhindert öffentliche Debatten über die gesellschaftliche Akzeptanz von Militarisierung und Wehrdienst, sagte Mannewitz. Auch andernorts verdichten sich die Hinweise, dass es mit der großen Werbeoffensive der Bundeswehr noch nicht so läuft, wie sich die Herrschenden das wünschen und dass sie insbesondere an den Schulen auf reichlich Gegenwehr stößt. So teilte das Bildungs- und Jugendministerium von Brandenburg am Montag mit, es habe ein Kooperationsabkommen mit der Propagandaabteilung des Militärs, dem Zentrum Informationsarbeit Bundeswehr, geschlossen, um der Armee künftig auf verbindlicher Grundlage den Zugriff auf die Brandenburger Schülerschaft zu gewährleisten. Die Schule sei der zentrale Ort, an dem junge Menschen politische Urteilsfähigkeit entwickeln und sich mit Fragen von Frieden, Sicherheit und Verantwortung auseinandersetzen, betonte CDU-Bildungsminister Gordon Hoffmann. Die Zusammenarbeit zwischen Schulen und Bundeswehr stärke diese Urteilsfähigkeit und vermittle Einblicke in staatliche Verantwortung. Besonders brisant, wie Falk Peschel, bildungspolitischer Sprecher der BSW-Fraktion im Landtag am Montag gegenüber der Tageszeitung Junge Welt sagte, sei das Parlament über den Text dieses Abkommens nicht vorab unterrichtet worden.

Ailing von Shane McGowan and the Popes. Mittendrin sein heißt vom Ganzen nichts wissen wollen. Das gilt selbst dann, wenn man ganz woanders mittendrin ist. Eigentlich ist Alexander Dobrindt Innenminister zuständig, also das, was er zärtlich Rechtsstaat nennt, mit liebevoller Akribie abzutragen. Für einen, der in Wirtschaftsdingen nichts zu sagen hat, sagt er ziemlich viel dazu. Der Regelsatz des Bürgergelds sei derzeit zu hoch, ließ er den Fokus am Mittwoch wissen. Das Geld soll das Existenzminimum abdecken und nichts darüber hinaus. Auf keinen Fall mehr, als es gerade so reicht. Kleine Rechenstunde. Der Regelsatz für eine Person liegt bei 563 Euro. Miete und Heizung müssen davon nicht bezahlt werden. Doch die Beschaffung von Lebensmitteln schon fordert bei äußerster Sparsamkeit 200 Euro. Gesunde Ernährung zwischen 50 und 100 Euro mehr. Bioprodukte fallen ohnehin raus. Hinzu kommen Strom, Telefon, Internet, Hygiene und Gesundheitsartikel sowie unregelmäßig, aber ständig anfallende Kosten für Kleidung, defekte Haushaltsgeräte oder etwa Wohnungseinrichtungen. Definiere Existenzminimum. So paternalistisch der Gedanke, ausgerechnet Menschen, die ihr Leben nicht im Griff haben und gerade deswegen ja im unteren Bereich der Gesellschaft landen, durch blanke Notlage erziehen zu können und sie damit nicht etwa in weiterer Verschuldung oder Einkommensbeschaffung am Gesetz vorbeizutreiben, so bezeichnen sie Dobrindts Worte für den Vertreter einer Regierung, die die Gesamtmisere, die aus der Ungleichverteilung gesellschaftlicher Reichtümer entsteht, stets nur an den schwächsten Gliedern der Gesellschaft kurieren will. Schuld an der Armut sind selbstredend die Armen, nicht die turmhohe Häufung von Reichtümern an wenigen Flecken, die einen Schritt weiter links bitter fehlen. Umstände, die Dobrindt nicht besorgen. Als guter Christ verteilt er lieber Nächstenliebe. Dies war ein Artikel aus der Tageszeitung Junge Welt über den Jesus des Tages, Alexander Dobrindt.

Bob Marley and the Wailers mit I Shot the Sheriff. Das war die heutige Sendung der Waisenfabrik in der Inforedaktion im Freien Radio für Stuttgart. Verantwortlich für die Sendung Michael Döcker. Das nächste Mal die Inforedaktion schon morgen ab 18 Uhr. Das nächste Mal die Weiße Fabrik in der Inforedaktion in einer Woche am 25. Juni. Wir sagen Tschüss. Auch bei dieser Hitze. Und ja, bis nächste Woche, bis morgen zur Inforedaktion.

0: 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Im Studio sind
1: Lena
0: und Jörg. Wie immer auf dem ersten Samstag des Monats von 15 bis 17 Uhr und sind wir auch heute da. Und unsere Frequenz, wahrscheinlich kennt schon jeder, der hier anschaltet, 99,2 Megahertz oder über Internet, freies-radio.de. Und heute unsere Sendung ist gewidmet einer großen russischen Dichterin, Anna Akhmatova. Und ja, diese Anna Akhmatova ist noch in nicht im vorigen Jahrhundert geboren, sogar sie ist gestorben im vorigen Jahrhundert, 1966.
1: Und deswegen haben wir das nicht ganz zufällig rausgesucht. Das war nämlich vor 60 Jahren. Also es war zwar im März, aber...
0: Genau, vor 60 Jahren. Und geboren wurden sie 1881. Und nicht 89. Und das heißt unglaublich, dass man auch die Personen aus den so dann lange Zeit, wie, sag mal so, aus einer voll unbekannten Zeit noch, ohne Digitalisierung noch, ohne Internet noch, ohne Radio und Massenmedien, als sie geboren war, an diese Dichterin immer noch denkt. Und sogar in Russland, sie ist eine große Figur. Und sie ist auch hier in Deutschland. Ja, sehr viele Gedichte von ihr wurden übersetzt. Warum denkst du, Jörg?
1: Warum ich das denke? Weil sie begabt ist. Und man muss auch einfach so sehen, da, Gedichte schreiben, Lyriker, das ist etwas, was hier... in Deutschland spätestens seit dem Zweiten Weltkrieg verloren gegangen ist. Es gibt unter den großen bekannten Schriftstellern so gut wie kaum mehr Dichter darunter. Und in Russland hat es aber nach wie vor einen großen Stellenwert, eine große Bedeutung. Und Anna Akhmatova war halt jemand, die, es war ja irgendwie die Dichterin der Liebe im Grunde, also die halt dieses Thema in Worte gießen konnte, wie kein anderer nicht. Und dann spielt sie auch eine Rolle, du hast ja gesagt, wann sie geboren ist. Sie hat, glaube ich, ihr erstes Gedicht mit 17 oder sowas, 1912 veröffentlicht und hatte einen ganz langen Leben noch im zaristischen Russland, dann im vorrevolutionären Russland, dann in der Sowjetunion. Und immer war sie die Dichterin. Und das muss man erstmal hinkriegen.
0: Ja, das stimmt. Sogar wir können ein Gedicht zusammen vorlesen, die aus 1909 stammt. Das heißt,
1: noch früher. Da war sie Schülerin.
0: Ja. Aber meine Frage war ein bisschen anderes. Wollte ich sie formulieren. Es gab es und gibt es immer noch bekannte Gedichte in russischsprachigem Raum, kann man sagen, ehemaligen Sowjetunion oder dann vorher russischen Zarenreich, wo viele Länder zusammen waren und viele haben auf Russisch geschrieben. Aber übersetzt sind nicht viele. Und Akhmatova ist dafür eine glückliche Person. Ich habe viele Gedichte gefunden von ihr im Internet. Kann man finden, nicht nur dann. Kann man auch kaufen Bücher mit ihren Gedichten. Und das ist interessant, dass sie irgendwie diese Gedichte über die Liebe, vor allem sie war so eine lyrische Person mit sehr romantischen Ansichten am Anfang, die später natürlich mit den Jahren, weil sie hat ein ja, schweres Schicksal, wie viele Menschen, die vor der Revolution geboren sind. Und es war damals ziemlich eine Weltkrise, Weltveränderung, nicht nur in Russland, auch Deutschland, ganz Europa war mit diesen Revolutionsstimmen oder diese kommunistischen Ideen dann beeinflusst, nach einem Karl Marx und Friedrich Engels oder dann davor französische Revolution, weil die Monarchien haben da oder nicht überlebt in vielen Ländern, so wie in Deutschland auch und in Russland, in manchen oder in einigen doch überlebt, so die berühmteste ist natürlich die britische, aber auch dort ist da eine ganz andere Rolle, das auch alles spielt, als im Sinne davor dann dieses Königshaus. Und natürlich, wenn man lebt in so einer krisenhafte Zeit, im Prinzip so wie heute. Wir haben immer mehr Turbulenzen und das ist kein Vergleich mit der Zeit, die vor 20 Jahren hier war, zum Beispiel, ja. Weil das habe ich schon hier gesehen und erlebt. Das war irgendwie, wie sagt man, Jörg, dann alles unter der Sonne und Zukunft ist auch wolkenlos und konnte man sich dann Häuser bauen, so wie deine Eltern gemacht haben. Aber heutige Jugend ist ein bisschen anders geprägt und beeinflusst. Und daher hoffen wir, vielleicht kommen neue Dichter. Aus der Krise kommen dann immer Künstler, Dichter und ehrliche Wörter, weil viele verstehen, dass hinter dann diesen Schuppen von Infos und Manipulationen, die man versucht von verschiedenen Seiten, vor allem wenn es Skript gibt, dann auf die Zuschauer zu schicken. Dann gibt es immer die Fakten und die Wahrheit, die, wie Ingeborg Bachmann gesagt hat, dann für die Menschen zumutbar ist.
1: Also wenn man so zurückdenkt, Dichter, deren Namen heute noch klingen oder interessant sind, nehmen wir mal als Beispiel Heinrich Heine, 19. Jahrhundert, Deutschland ein Wintermärchen, wo er den Untergang Deutschlands beschreibt in einer völlig stehen gebliebenen Gesellschaft. Das war kurz vor der 1848er Revolution. Oder nehmen wir als Beispiel, du hast Ingeborg Bachmann erwähnt, sie ist gestorben in den 70er Jahren, tatsächlich eine neuzeitliche Dichterin noch, aber alle hatten sie, sagen wir mal, so einen Blick auf die Gesellschaft und aufs Politische. Und das findet man bei Akhmatowa so nicht. Ich finde, sie wird höchstens so rein interpretiert, wenn sie eben vom Schweigen spricht, dann ist es ganz klar, dass das Schweigen gegenüber dem Regime ist oder sowas. Aber ihr Ding war es jetzt eben nicht, die gesellschaftspolitischen Zustände zu beschreiben, sondern ihre Fähigkeit ist in der Emotion.
0: Genau, weil im Sinne der Politik in der Form von der Zeitungssprache, das ist, wie Zvetaeva geschrieben hat in einem, Zvetaeva ist zweitgrößte Dichterin, oder sind beide, Akhmatowa und Zvetaeva, fast immer zu zweit stehen, weil die lebten in derselben Zeit geboren waren, diese Zaren Russland und dann später beide schwere Schicksale und bei Zvetaeva sogar tragisch. Sie hat einmal Gedichte geschrieben, die hieß Die Lesende von den Zeitungen. Und das war sehr abwertend, weil die Leute, die nur Zeitungen lesen, die können dann, so wie diejenigen, die immer dann unter den Füßen schauen, mit der Hoffnung, dass sie dort eine Münze finden oder nicht stolpern, die sehen niemals dann Himmel oder diese Knospen an den Zweigen, die gerade zum Blühen kommen. Und Akhmatowa war natürlich anders. Und ich schlage jetzt vor, dass vielleicht lesen wir ein von ganz ersten Gedichten aus dem Jahr 1909. Ich lese auf Russisch und du auf Deutsch. Und dann später können wir dann später mal dann auch ihre eigene Stimme mit irgendwelchen Gedichten dann hier zum Hören bringen. Sie hat ein bisschen monoton gelesen und das natürlich hat sie auch später gelesen. in den Jahren.
1: Ja, ja. Also wir hätten ca. 100 Gedichte zur Auswahl, wo sie selber gelesen hat. Das werden wir nicht machen.
0: Ja, und vor allem, ich habe es geguckt, ich habe dann nicht alle gefunden, die übersetzt waren. Aber jetzt machen wir dann vielleicht, dass ich lese auf. Vor ein Gedicht, die sind nicht so super lang, und danach auf Deutsch, die deutsche Übersetzung. Молюсь оконному лучу, он бледен, тонок, прям. Сегодня я с утра молчу, а сердце пополам. На рукомойнике моем позеленела медь, но так играет луч на нем, что весело глядеть. Такой невинный и простой в вечерней тишине, но в этой храме не пустой, он словно праздник золотой и утешение мне.
1: Zum Strahl im Fenster bete ich, zum fahlen, feinen Pfeil schon seit dem Morgen schweige ich. Mein Herz ist zweigeteilt, das Wasserbeckens Kupferglanz ist ganz durchsetzt mit Grün. Darauf der Sonnenstrahl im Tanz, und heiter wird mein Sinn, er ist so schlicht, so unbeschwert zur stillen Abendzeit. In diesem Tempel längst schon leer wird mir ein goldenes Fest beschert als Trost in meinem Leib.

wie man sich trennt, liebt und trennt und verletzt, das richtig bei ihr war, ganze Zeit sehr wichtig, so wie bei allen Liebenden. Und ich sage natürlich auch ein paar Wörter zu ihrer Biografie danach.

0: 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Unser Thema heute: Anna Akhmatova, die vor 60 Jahren gestorben ist. Und das haben wir eigentlich unterschlagen: 6. Juni, das ist der Tag der russischen Sprache.
1: Das ist der Geburtstag von Alexander Sergejewitsch Puschkin.
0: Und den haben wir heute.
1: Wann ist der geboren? Weiß nicht. 1700.
0: Ich weiß nur, dass er 1824 gestorben ist. Oder 29, sowas rum.
1: Nein. Er war dann ungefähr 35 Jahre alt, als er gestorben ist.
0: Wir werden das klären.
1: Ja, jetzt können wir, genau. Muss schnell. Weil ich dachte immer, er ist 1799 geboren und dann 35 oder 36 gestorben. Jetzt kann man gucken.
0: Also 37 ist er gestorben.
1: Naja, siehst du, und 1790 geboren. Ohne, du bist jetzt, ja, ohne irgendwie Wikipedia dann sofort auszuschlagen oder KI zu fragen. Solche Sachen sind noch im Kopf, weil Puschkin hat, ich weiß nicht, ein Akademiker hat man gesagt, weil in Russland gibt es auch literarische Akademie, die heißt auch so Puschkinski Dom, das Haus von Puschkin. Und da wurde mal gesagt, Puschkin, наше все. Puschkin ist unser alles. Und deswegen nach ihm dann auch andere Dichter können sich dann fühlen, so wie Nachfolger von seiner großen Figur, von einem Flaggmann, wie kleinere, aber wichtige Schiffe in eine poetische Armade. Und Anna Akhmatova ist eine von der bedeutendsten, sogar im 20. Jahrhundert. Und ja, kann auch schon jetzt sagen, aber vielleicht kann man später nochmal das erwähnen. Die war diejenige, die Josef Brodsky als Wegweiserin, oder sagt man der
0: Wegweisende.
1: Wegweisende, das klingt so besser. Und gesehen hat. Und mit ihr zusammen hat er richtig gelernt, das auszusprechen, was man meistens verschweigt, weil sie war auch die Meisterin und mit ihrem Schicksal, so wie Brodsky, so wie alle großen Dichter, hat das auch bewiesen.
0: Gut, dass du das erwähnst, weil das vorige Lied, also nicht das gerade eben, sondern das davor von Solo Inc., da habe ich daneben gegriffen, das war ein Text nach einem Gedicht von Josef Brodsky.
1: Nun, dann ist sehr gut. Dann
0: Художник,
1: Künstler, dann Maler. Passt absolut, das heißt, ist, so wie freudianische Versprechen dann. Das bei dir Zufall ist gut. Übrigens auch vorige Lied von, kann man schon jetzt erwähnen, Anatoly Kalganov, Любовь с первого взгляда, die Liebe von dem ersten Blick, auch die Gedichte von Akhmatova gesungen und vertont, das war sehr super. Hat bei mir sofort sag mal so ein bisschen Kribbeln auf den Rücken, dann habe ich gespürt, weil das hat es so toll gesungen, vor allem über St. Petersburg.
0: Das ist ja wohl die Liebe zu St. Petersburg,
1: genau.
0: Warum es bei dir gekribbelt hat.
1: Ja, klar. Und wie war diese berühmte Dichterin? Ihr Schicksal ist, sag mal so, tief verbunden oder tief oder breit oder für ganz Leben verbunden mit St. Petersburg. Und während der Zeit, als sie dort war, hat auch den Namen verändert. Und geboren wurde sie ganz woanders. Sie heißt nicht Anna Andreevna Akhmatova, bei der Geburt, sie war Anna Andreevna Gorenka. Und Gorenka ist, wenn man die Sprache, russische Sprache versteht, es klingt ukrainisch. Und sie wurde tatsächlich in Odessa geboren. Damals war das alles nicht die heutige Ukraine, das war ein russisches Imperium, russisches Reich und Cherson Kreis. War diese Odessa, weil diese Odessa ist berühmte Hafen, der von Katharina der Große gebaut wurde. Und das waren damals dann die Kriege mit der Türkei, wer dieses Stück des Land besitzt. Und sag mal so, Katharina der Große hat ihre Macht gezeigt. Und dort wurde sie am 11. Juni 1889 geboren und gestorben, ja, viel später, am 5. März 1966 in Domodedowo, das heißt im Flughafen, ja, bei Moskau, aber ganz Leben, so steht es mindestens in Wikipedia, da muss man vielleicht nachprüfen. Und sie war eine, wie gesagt, berühmte russische und sowjetische Dichterin, war Mitglied von dem Verband von sowjetischen Schriftstellern 1939 beigetreten und zweimal vor ihrem Tod wurde auf den Nobelpreis für die Literatur nominiert, 1965 und 1966. Und das war interessant, dass ziemlich schnell nach ihrem Geburt, sie wurde geboren in eine Familie von Adligen, so eine adlige Familie, die dann über die Jahre ihren, wie heißt das, Edelbaum dann nachvollziehen konnte. Und ihr Vater war Andrei Antonovich Gorenko, ein Ingenieur bei der Flotte, das heißt Meeresingenieur und Ingenieur Mechaniker, so wie das steht, wie es das damals war in der 19. Jahrhunderte, ist schwer zu sagen, aber schon 1900 1990, das heißt ein Jahr nach dem Geburt von Anna, von der Tochter Anna, hat er die Stelle bekommen in Pawlowsk, das ist Starskoye Selo bei St. Petersburg und mit der ganzen Familie dort umgezogen. Und später, im 1899, Anna Gorenko wurde dort die Schülerin von einer Mariinskaya женской Gymnasie, das heißt Mädchenschule, nach der Mutter Marie genannt. Und der Vater, der ist 1848 geboren, 1915 gestorben, das heißt noch vor der Revolution, war schon eine wichtige Figur und hat eine Position gehabt. Und als er gemerkt hat, dass seine Tochter viel sag mal, Zeit und Mühe dann widmet dann den Gedichten und dann schon schnell angefangen, sie zu publizieren und veröffentlichen, dann hat er sie darum gebeten, als seine 17-jährige Tochter, dass sie dann vielleicht eine andere Name, Künstlername erfindet oder für sich findet und unter diesem Namen wird dann ihre Gedichte dann weiterschreiben. Und so hat Anna Gorenko hat sich erinnert, dass bei denen nach der Legende, oder vielleicht war das auch wirklich, dass ihre Oma hatte tatarische Wurzeln und stammte von einem Horde Khan Ahmad. Und Ahmad ist im Prinzip ein gängiger Name in Orient. Und so wurde aus ganz normalem Mädchen mit normalen Namen, der auch nicht so irgendwie interessant klingt, dann plötzlich ein Name Achmatova, der wirklich für mich klingt übrigens wie ein Edelstein, wie dieser Hat, so Achmat, Hat, irgendwas Würdevolles, schon in diesem Namen hört man. Und wahrscheinlich so wie der Name, so war auch der Schicksal, weil später hat sie dann in diesem Gymnasium, in diesem Zarskoje Selo studiert hat oder gelernt hat. Und Zarskoje Selo, das ist genau der Platz, wo Puschkin diese Lycée besucht hat. Und natürlich die ganze, diese Ambiente, ganze Gegend. Kannst du, Jörg, noch bestätigen, weil du warst schon dort.
0: Ist dort.
1: Ja, genau. Und sehr schöne Gegend.
0: Sieht halt aus wie Ludwigsburg, ohne Stadt. Ja, großes, riesiges Schloss und also schon eben der Glanz des Zarentums und des Feudalismus. Also es war ja auch der erste Bahnhof, wo dort gebaut wurde.
1: Ja, genau. Vor allem du sagst ja genau, erste Bahnhof. Warum in Russland heißt Bahnhof Wachsal? Das ist absolut ganz komisch, wenn man dann versucht, Wurzeln zu finden von oder Kern von diesem Wort Wachsal. Das heißt Vokal und Saal. Das ist aus französischem Vokale und in einem Saal, weil dort waren die Konzerte. Und die erste Bahnlinie von St. Petersburg ging genau nach Pawlowsk. Und dort am Bahnhof wurde eine Großhalle gebaut, wo auch Strauss gespielt hat. Seine tolle Werke, wo die Leute getanzt haben, gesungen. Und da so ist dieser Name Wachsal jetzt immer noch für den russischen Bahnhof, sagt man so, bekannt ist. Weil viele Wörter kamen sowieso in Russland wegen sehr großen, gab sogar, wir haben mal in einigen Sendungen schon erzählt, es gab auch russische Quartal, nicht russische, deutsche Quartal, deutsches Viertel in St. Petersburg, schon bei der Gründung von St. Petersburg 1703, als Peter der Große dann zuerst in Europa bei dem Schiffbau dann geguckt hat, wie die Leute hier leben und wollte unbedingt dann diese westliche Kultur nach Russland bringen und in Moskau war das nicht möglich, weil da war zu viel Konservatismus bei den Menschen, da musste man dann sogar die Bärte damals abhaken, damit sie sich später rasieren mussten und so hat er ganz woanders, einfach von nichts, auf der Gegend, wo niemals so im Sinne eine große Siedlung war, eine Stadt gebaut. Das ist wirklich Petersburg, das nur Peter der Große seine Wille gewidmet. Und natürlich, diese Stadt ist deswegen auch so beliebt von den Künstlern, von allen, die das spüren, dass es dieser Geist, diese, sag mal so, diese Linien, diese eine Mischung von den Kulturen und ja, sag mal so, hat auch Achmatova denn diese Tradition angekommen und sie war zuerst hat sie dort studiert, dann später die ist ziemlich schnell genau, dann hat sie dann von 1906 und 7 sogar in Kiew gelernt oder studiert hat, weil die Familie hat große Verbindung gehabt zu der Stadt oder zu den Verwandten. Und 1908, 1910 hat sie dann auf Kiew hohen Kursen für die Frauen, wo man historische und literarische Sachen gelernt hat. Und später dann genau dann dieser literarische Kurs, historisch-literarische Kurs hat sie besucht, auch in St. Petersburg von N.P. Raif. Und ihr erstes Gedicht hat sie mit 11 Jahren geschrieben und wie gesagt dann unter dem Namen von als Achmatova. Und schon 1910, als sie 21 Jahre alt war, hat sie geheiratet, Nikolai Gumilev. Und Nikolai Gumilev ist ein sehr bekannter und ein toller Dichter auch. Das heißt, plötzlich, was sehr selten oder ich weiß nicht, einmalig in der Geschichte, wo zwei Personen von so einer Größe, literarische Größe und Talent sich zusammengefunden haben, verliebt aneinander und nicht so super lang zusammengelebt, aber schon 8 Jahre waren sie zusammen und oder sogar 9. Und dann wurde auch Sohn Lev geboren. Lev ist, Gumilev ist ein sehr interessanter Historiker mit ganz erfundener Welt, mit mystischen Zügen, wie er geschrieben hat. Hat sehr schwere Schicksale auch gehabt. Das kann ich später auch vielleicht ein paar Wörter dazu sagen. Aber man merkt schon, dass es bei ihr das Leben wie in einem Roman angefangen hat. Nur leider war ziemlich schnell dann Vater gestorben, 1914. Dann war dann Russische Revolution, 1917. Sohn geboren, 1918. Und 21 wurde schon der Mann erschossen. Und deswegen Gumilev als Dichter ist geblieben, aber von ihm sind nie so, so viele Gedichte im Vergleich zu Achmatova geblieben sind, weil er hat ein kurzes Leben gehabt. Das ist ganz kurz. Sollen wir auch ein Gedicht jetzt vorlesen oder später oder was schlägst du vor?
0: Wir können eins vorlesen, wir können aber auch mal Achmatova selber eins lesen lassen. Aber jetzt machen wir einfach nochmal.
1: Dass ich kurz auf, genau. Die sind kurze Gedichte alle. Ich lese auf Russisch und auf Deutsch. Und Gedicht heißt Белая ночь. Und Белая ночь, das ist weiße Nächte, das ist natürlich Symbol von Sankt Petersburg. Белая ночь. Ах, дверь не запирала я, не зажигала свеч. Не знаешь, как устала я не решалась лечь. Смотреть, как гаснут полосы в закатном мраке хвой, пьянее звуком голоса, похожего на твой, и знать, что все потеряно, что жизнь проклятый ад. О, я была уверена, что ты придешь назад. 1911.
0: In einer weißen Nacht. Verschlossen hab ich nicht mein Tor, entflammt hab ich kein Licht. Bin müde zwar wie nie zuvor, nur Ruhe find ich nicht. Verlöschend seh ich Strahl um Strahl im Wald des Dunkels sacht. Ich hör die Stimme manches Mal, die so wie deine lacht. Nun weiß ich, alles ist dahin, mein Leben und mein Glück. Ich glaubte lang mit festem Sinn, du kämest doch zurück.
1: Ganz typisch.
0: Im Deutschen hat man Ach und O unterschlagen.
1: Ja, aber jetzt können wir dann vielleicht ein paar Gedichte von ihr selbst.
0: Jetzt machen wir erst noch mal ein bisschen Musik dazwischen und dann können wir ein paar Gedichte von ihr hören. Ich habe ausgewählt von Semfira Krasota, auch nach einem Text
1: Schönheit
0: von auch. Anna Akhmatova.

0: Новогодняя баллада. И месяц, скучая в облачной мгле, бросил в горницу тусклый взор. Там 6 приборов стоят на столе, и один только пуст прибор. Это муж мой, я и друзья мои, мы новый встречаем год, отчего мои пальцы будто в крови, и вино, как отрава, жжет. Хозяин, поднявший полный стакан, был важен и недвижим. Я пью за землю родных полян, в которой мы все лежим. А друг, поглядевший в лицо мое и вспомнив Бог весть о чем, воскликнул: «А я за песни ее, в которых мы все живем». Но третий, не знавший ничего, когда он покинул свет, мыслям моим в ответ промолвил: «Мы выпить должны за того, кого еще с нами нет». Одни глядятся в ласковые взоры, другие пьют до солнечных лучей, а я всю ночь веду переговоры с неукротимой совестью своей. Я говорю: твое несу я бремя тяжелое, ты знаешь, сколько лет, но для нее не существует время, и для нее пространства в мире нет. И снова черный масленичный вечер, зловещий парк, поспешный бег коня и полный счастья и веселья ветер с небесных круч, слетевший на меня. А надо мной спокойный и двурогий стоит свидетель. О, туда, туда! По древней, под капризовой дороге, где лебеди и мертвая вода.
1: Tolle waren zwei tolle Gedichte, eine über Weihnachten, die andere wieder mal über schlaflose Nächte und St. Petersburg und Schwanen, die da am See dann in den dann diesen pompösen Gärten von St. Petersburg dann schwimmen und ja, wo sie dann immer mit ihrem Gewissen spricht und streitet. Schon unglaublich, man muss nur Gedichte anhören und dann sofort man in eine andere Stimmung. Für mich das, ich weiß nicht, wie ist das für dich, Jörg, für mich ist das ein bisschen wie in der Kindheit, wo du die ganze Welt mit noch nicht, wie man sagt, dann die Augen, die schon zum allem gewöhnt sind, zu dieser, mit dieser Routine, mit verstaubten Gedanken, wie man das Geld oder ans Praktische gedacht beschäftigt, sondern einfach noch jedes Blättchen oder sieht oder jede Wolke auf dem Himmel dann als ein Tierchen, dann in ein Tierchen sofort in dem erkennt.
2: Das ist schwierig, also in der Tat, natürlich, auch ich habe mich als Kind mit Details beschäftigt, die auf dem Boden rumkrochen oder sowas, das war dann unglaublich wichtig, aber dieses diese Abstraktionen in Worte, das war jetzt nicht meins, ich erinnere mich halt, wir mussten ja in der Schule ja auch Gedichte auswendig lernen, Schiller und Goethe und ich habe die mir genau so lang merken können, wie man es vorlesen oder vortragen musste und danach habe ich sie wieder vergessen, weil das war mir einfach dann doch zu, also es hat mich nicht erreicht, jetzt bei Schiller gibt es eine Stelle, ach, was hubst du an zu schnadern? Also was fängst du hier an rumzubrüllen oder sowas? Das war, also das, wie soll ich sagen, das Emotionale, das hat mich dann nicht erreicht. Aber wie gesagt, so Gedichte war dann auch im deutschen Raum auf dem absteigenden Ast.
1: Naja, siehst du, jeder hat ganz andere Erinnerungen. Für mich das war schon wichtig, nicht nur in der Kindheit, auch später in meiner Jugend. Aber ich erinnere mich noch in St. Petersburg, als ich dort ja, in der Schule dann gegangen bin oder dann später in der Uni. Wir haben uns erzählt immer bei den Treffen Gedichte. Und da gab es sogar solche Runden, wie man die Lieder singt. Nur Lieder singen man oft zusammen, wenn man nicht zu bestimmten so Barde, ein Autor kommt. Und ein nach dem anderen hat man ein Gedicht ausgewählt. Und ich kann bis jetzt auch jetzt ein paar Gedichte auch von Achmatowa vorlesen, auch von Gumilev, von ihrem Mann, der ein kurzes Leben hatte. Und von Puschkin natürlich, von Puschkin sogar auch längeren Sachen. Das ist einfach, wie sagt man, das war so eine Kultur damals, dass man in der Schule viel gelernt und alle waren begeistert von, ja, von diesen Wörtern. Und das muss man auch sagen, das ist schon Teil der russischen Seele. Der kann nicht nur dann beim Praktischen bleiben, sonst ist das irgendwie wie so eine Sackgasse. Das ist zu viel dann, wie in einem Käfig eingesperrt zu sein. So wahrscheinlich auch Achmatowa, der ihren Gedichten nacht, und Gumilev hat sie sofort in ihr dann absolut eine verwandte Seele gefunden. Und ich denke, ich habe nicht viel davon gelesen, aber ich denke, sie haben auch glückliche Jahre gehabt, weil sie haben auch viel gereist. Das war noch Zaren Russland. Die hat, Hochzeit war am 25. April 1910 in einer Heilige Nikolauskirche in Kiew. Und dann 1912, die haben viele Reisen unternommen, Anna Achmatowa und Nikolai Gumilev, zwei bekannte russische Dichter. Russisch, weil die haben auf russische Sprache geschrieben. Deswegen, egal was man dann später dann erzählt den Leuten, welche Sprache man nimmt, hauptsächlich für eigene Gedichte, diese Kultur gehört dem Mensch. Das muss man dann vielleicht dann deutlich für sich auch erkennen. Und sie war in Paris, in Italien. Und sogar es gibt, wenn man jetzt sofort dann im Internet öffnet oder dann Frage angibt, Achmatowa und Modigliani, dann sieht man eine tolle Zeichnung, wo sie auf einem Couch sitzt, mit paar Linien gezeichnet, aber unglaublich schön und treffend. Und das war dann nach dem Treffen in Paris mit Amedea Modigliani. Auch schwere Schicksal, muss man auch sagen. Das ist unglaubliche Künstler, aber leicht haben die Künstler, sagt man so nicht. Das ist wahrscheinlich so ein Preis für diesen Abstand von den Durchschnitt. Und ab 1911 hat Anna angefangen, ihre Gedichte zu publizieren. Und genau da hat ihr Vater dann, no, schon davor, als sie 17 war, ja dann darum gebeten, dass sie dann mit Nachname, mit einem Künstlernamen dann sie veröffentlicht. Das hat sie bis Ende des Lebens gemacht. Auch, trotz dass sie verheiratet war, sie blieb Achmatowa und nicht Gumilewa, nur der Sohn war dann Lev Gumilev. Und schon 1912 dann war ihr erstes Buch erschienen mit keine große Auflage. Und das ist ein Gedichtbuch, hieß Wecher, Abend, und Ausgabe war 300 Exemplare. Und am 1. Oktober 1912, ich habe immer dann später gesagt, 18, Entschuldigung, das war 1912, als Lew Nikolajewitsch Gumilew geboren wurde, der später eine sehr interessante, kann man fast sagen, magische, mystische Historiker Russlands geworden ist. Aber das ist absolut ein extra Thema. Und er war ein Sohn von zwei Dichtern. Er hat immer, kann man sagen, Offenbarungen gehabt und irgendwelche interessante Bilder von erfundenen Welten und Personen, hat unglaubliche Namen dann aufgeschrieben, die man nicht richtig aussprechen kann. Aber da muss man dann von ihm dann lesen. Danach, das, was ich jetzt beschreibe, das ist wirklich die glücklichen Jahre. Dann 1917, das ist das Revolutionsjahr. Das war in einem Verlag, der auch heute gibt, natürlich mit dem Namen, aber nicht selber, aber der Name ist geblieben, Gyperborei. Das war schon 2000 Exemplare. Das war schon ihr drittes Buch, weiß, wie heißt das, wenn der, ein Vogel meute?
2: Schwarm?
1: Schwarm, genau, das ist so ein weißer Schwarm. Und schon 1918 war das Ende von dem, diesem glücklichen poetischen Leben zwischen zwei Dichtern. Sie hat sich mit Gumilew scheiden lassen und schon ziemlich schnell auf einen Wissenschaftler, der über diese Syrien, über diese alte, wie sagt man, Archäologie und dann Geschichte von Syrien aus alten Zeiten recherchiert hat, war auch Dichter, aber den kenne ich nicht, Wladimir Schilejka. Und man sagt manchmal, dass man hat schon gespürt, dass Gumilew war sofort nach der Revolution, weil er war auch bekannter Mensch und schon als Offizier von Weiße Garde sofort ins Visier gekommen von Revolutionären, revolutionäre Regierung und wurde verfolgt und beobachtet. Und sie hat sogar gedacht, als ob dann diese Scheidung ihm aus dem Licht weniger nimmt, weil sie wurde auch beobachtet als eine nicht, sag mal so, gewöhnliche Person. Aber das war trotzdem, sag mal so, nichts mit ihrem zweiten Heirat war, leider nichts. Im Jahre 1921, sie hat ihre Sammlung von Gedichten, Podorожник, publiziert hat. Jetzt habe ich Übersetzung vergessen, das ist so eine Pflanze, die man sehr oft die Wunden heilt. Ja, egal.
2: Kamille oder?
1: Nein, nicht Kamille, das ist so ein Blatt, die man dann immer meistens bei den, mindestens in Russland war es so, dass es neben immer am Rand von den Straßen wächst, dieser Podorожник. Das war schon 1000 Exemplare. Und das war im April. Das alles, das Leben lief schnell und nicht wirklich glücklich. Das heißt, im April dieses Buch erschien. Im Sommer hat sie schon dann mit diesem Wissenschaftler und Dichter Schilejka sich von ihm getrennt hat. Und
2: Wegerich, Spitzwegerich.
1: Super, danke dir. Und in der Nacht von in der Nacht von 3. auf 4. August wurde verhaftet und 3 Wochen später Nikolai Gumilew erschossen. So ein Schicksal, die damals war, von vielen, wenn schon russische Zar mit der Familie damals erschossen wurde, in dieser, und später in dieser Ganyanayama in der Schlucht geschmissen worden sind bei Jekaterinburg. Das heißt, das ist die Geschichte, das ist die Schicksal von den Staaten, wo Revolutionäre gewinnen. Und natürlich, dann war auch bei ihr Schicksal auch später von diesem Adligtum und geboren in dem Zarenreich, die war immer damit bezeichnet. Aber vielleicht jetzt wieder mal Gedicht von ihr vorlesen, weil die Gedichte, es gibt bei ihr dann auch Poem, der heißt auch Requiem, und das war dann später erschienen, dann als ihr Sohn schon verhaftet wurde und sie hat ihn dann besucht im Gefängnis. Aber wir sprechen, wir können jetzt vorlesen, immer noch diejenigen Gedichte, die, sag mal so, eher lyrisch sind und literarisch. Jetzt ein Gedicht aus dem Jahr 1914, heißt Vereinsamung oder allein zu sein, sag mal so, wie man heute sagt. Und ich lese jetzt auf Russisch und dann auf Deutsch. Уединение. Так много камней брошено в меня, что ни один из них уже не страшен. И стройной башней стала западня, высокую среди высоких башен. Строители ее благодарю. Пусть их забота и печаль минует. Отсюда раньше вижу я зарю. Здесь солнце луч последний торжествует. И часто в окна комнаты моей влетают ветры северных морей, и голубь ест из рук моих пшеницу, а недописанную мной страницу божественно, спокойно и легка допишет музы смуглая рука.
2: Vereinsamung. Man warf auf mich so lange Stein um Stein, dass keine Schmerzen mich mehr schrecken werden. Der schlanke Turm des Kerkers schließt mich ein, er ragt empor im Kreise der Gefährten. Und den Erbauern will ich dankbar sein. Sie mögen leben ohne Leid und Qualen, mich grüßt am frühesten der Morgenschein. Und lange sehe ich den Abendstrahlen zum Fenster meines Zimmers fliegen her, des Nordens raue Winde fern vom Meer, die Taube pickt mir Weizen aus den Händen. Nun kann ich diese Seite nicht beenden, doch göttlich still und wunderbar entspannt schreibt sie die goldgebräunte Musenhand. Das ist aus dem Jahr 1914, also auch ein früheres Werk. Und jetzt habe ich mal wieder Musik rausgesucht. Eine Gruppe, die sich Level nennt. Lubov. Also ist jetzt kein Wunder, weil die meisten Gedichte sich um Liebe drehen.

0: Und das war jetzt das Lied Ja polubilo was, Marina Tsvetaeva, nach dem Gedicht von Anna Akhmatova. Ich hab mich in euch verliebt. Oder ich liebe euch hier, jetzt, Marina Tsvetaeva. Das heißt, tatsächlich, Dichter mögen sich. Das ist sehr interessant, dass bei den Dichtern entstehen tatsächlich, so wie Marina Tsvetaeva, mit ihrer Liebe zu, wahrscheinlich geistige Liebe und nicht körperliche, zu Rainer Maria Rilke. Weil man sucht, so wie Brodsky, wahrscheinlich war unglaublich verliebt in viel, viel ältere Person, Anna Akhmatova, weil das ist Menschen, die dich verstehen, die die Welt genauso sehen wie du, und du lebst in einer Welt, wo die anderen, sag mal so, auf dem Himmel nicht oft schauen, wie wir schon vorher gesprochen haben, oder nicht immer dann alles so erleben, wie erstes Mal tragisch und mit voller Begeisterung, andererseits mit diesen Schwanken, die, wie man beschreibt, wie ein Flügel breite, mit einer Flügelbreite vergleichen kann, mit solchen Flügeln kann man auch über diesen Alltag und über den Durchschnitt und einfach fliegen, das ist so wie die Bilder von Chagall, wo immer die Frau fliegt im Himmel und der Mann dann am Hand sie schnappt und dann mit ihr dann zusammenfliegt. Aber die Frau dann als Erste versucht bei ihm immer wieder, weil anscheinend bei dieser verliebt zu sein, du siehst, solange die Frau dann nicht die Hausfrau geworden ist, dass sie wie ein Wesen von ganz anderer Welt. Und wahrscheinlich Anna Akhmatova war auch...
1: Anna Akhmatova, als sie schon die Grande Dame war, also berühmt war, hatte sie ja quasi immer so einen Kreis von jungen, neuen Talenten um sie herum, und einer davon war eben Josef Brodsky, und ich nehme mal an, er hat sich schon sehr abgehoben von den anderen, von seinen Fähigkeiten, und daher kann ich mir schon vorstellen, dass er in sie verliebt war, maybe, also sie war ja wohl auch so eine Art, ja, zumindest Modell für viele Maler, also Kusma Petrov fortgehen, oder sehr viele Leute haben sie ja tatsächlich
0: in jüngeren Jahren.
1: In jüngeren Jahren,
0: mhm.
1: Ja.
0: Und er hat sie genau kurz vor dem Tod getroffen und verliebt, meine ich, in diese Person, in diese Größe, weil das hat er natürlich gespürt, und sie hat ihm mehr oder weniger auf dem Weg, so wie man auch sagt, dann von einer Kerze dann die andere anzünden. Sie hat ihm diese Feuer gegeben, und ich glaube, in seiner Schicksal besondere Rolle gespielt hat, was er selbst auch bestätigt, und sein Tod hat ihm, ihr Tod hat ihm sehr erschüttert. Man sieht sogar die Bilder, wo er steht, wirklich wie verloren, wie ein Kind an ihrem Grab und bei dem Begräbnis. Aber wir sprechen weiter über Anna Akhmatova. Nicht so weit gekommen, aber in diese sehr spannenden Jahre, wo sie noch immer Bücher geschrieben hat und dann Männer geheiratet. Und nach dem Tod von Nikolai Gumilev im Jahre 1922, sie ist die Frau von einem Kunsthistoriker Nikolai Punin geworden, ohne offizielle heiraten, weil sie noch verheiratet war mit dem vorigen Mann Schelejka. Und von Jahren 1923 bis 1934 Sie konnte überhaupt nichts publizieren. Was für eine Dichterin, die so schnell mit ihren Gedichten Publikum erreichen konnte, war natürlich unglaublich schwer. Sie hat trotzdem

0: diese erste deutsche dann, Revolution, ja, dann Nationalsozialismus, dann verschiedene diese Kriegsanfänge und dann bis zur Diktatur und dann, wo die Menschen, wie man sieht, zum Beispiel an Künstler, so wie Otto Dix, dann in die Schweiz gegangen sind, dann nach Chori über Bodensee dann geflohen sind. Das heißt, solche, oder Hermann Hesse, das kann man auch hier ziemlich im Vergleich nehmen. Aber ja, ich bleibe dann weiter bei Anna Akhmatova. Und 19, das was interessant ist, später, genau, dann später selbst Akhmatova über sich selbst geschrieben, dass ab Mitte 20er Jahren ihre neuen Gedichte wurden nicht mehr veröffentlicht und die alten wurden nicht mehr weiter nachgedruckt worden. Das war eine schwere Zeit für sie und 1924 sie hat eingesiedelt oder ja gewohnt hat in Fontanedom. Das ist ein Haus neben dem Fluss Fontanka. Fontanka kommt von den Fontan, Fontan, Fontanelle oder wie das heißt, das ist die Quelle, die Brunnen.
1: Fontäne.
0: Fontäne. No, Fontanelle ist was anderes, das ist im Kopf.
1: Bei dir im Kopf.
0: Das ist bei dir aber auch. Nicht nur bei. Okay, dann, genau, Fontäne. Und in diesem Haus, der bis jetzt so heißt, und Jörg, wie würdest du beschreiben, dann diese Gegend hier, das ist ein Museum. Mal drin in Haus, ein Museum mit vielen Lesungen, mit vielen Ausstellungen, was weiß ich, Treffen, Konzerten und unten in diesem Park, im Hof vor dem Haus stehen jetzt Skulpturen und immer wieder ganz neue Kunstobjekte, sehr moderne.
1: Ja, so ist es. Also das Haus selber ist mondän, das ist ein ganzer Block, also keine simple Wohnung. Es ist auch vom Baustil sehr außergewöhnlich, das hat so was Maurisches drin. Die haben so runde Fenster mit eben so diese gebrochenen Linien. Und man geht durch den Toreinfahrt rein und der Hof, das ist ja jetzt kein Parkplatz, sondern das ist ein begrünter, großer Innenhof, wo diese Dauerinstallation zu Josef Brodsky auch ist, auch im Freien, da steht auch ein Klavier rum, kann man drauf rumklimpern, so wie am Charlottenplatz, da steht ja auch ein U-Bahn-Klavier und sind Ausstellungen immer über andere zeitgenössische Leute und dann eben, wie du gesagt hast, wenn man reingeht, das Museum über.
0: Das heißt, das lebt noch und das ist natürlich toll, weil St. Petersburg ist eine wirklich poetische, romantische, eine künstliche Stadt und ein Künstlerstadt, wo viele geschrieben haben, auch Dostoevsky, auch Puschkin, er kommt, ist in Moskau geboren und gelebt und gestorben in St. Petersburg oder bei St. Petersburg. Und Akhmatova ist auch, und Josef Brodsky, die sind auch mit der Stadt tief verbunden. Und in diesen, was wir gerade versuchen zu beschreiben, diesen Werken und modernen Skulpturen, die sind, wie man heutzutage macht, dass man Teile mit reinbetoniert dann von einem Tisch zum Beispiel oder irgendwelche Schallplatten oder dann eine Jacke und ein Hut. Und das heißt, sehenswert, wenn jemand nach St. Petersburg sich wagt zu kommen.
1: Da kann man einfach reinlaufen, also durch den Hofdurchgang. Da ist ein großes Porträt von Anna Akhmatova an die Wand gemalt. Und auch hier Schriftzug in Metall und unglaublich viele Gedichte von ihr quasi wie Graffiti an die Wand geschrieben. Diese Installation zu Josef Brodsky, sind keine Figuren oder sowas, sondern das ist wirklich tatsächlich eine Installation zu seinen Gedichten.
0: Ja, das ist diese moderne Art, das heißt Malerei mit was man vorher

0: Panorama genannt hat, wo dann stehen zum Beispiel irgendwelche Gegenstände, so wie eine richtige Kutsche, und dann später in Bildern ein Pferd abgebildet wird.
1: Genau.
0: Ja, und so solche Objekte sind auch dort präsent. Und das, wie gesagt, 1924 ist sie dort mit Nikolai Punin angesiedelt in eine Wohnung. Und am 8. Juni 1926 konnte sich endlich mal offiziell mit vorigem Mann Wladimir Schelejka scheiden lassen, weil er dann in die zweite Ehe gehen wollte mit einer anderen Frau. Und genau bei dieser Scheidung Anna Akhmatova erstes und dann schon offiziell ihre Name bekommen hat, als Anna Akhmatova. So dann in ihren Dokumenten und in ihrem Pass stand. Weil vorher hat sie den Nachnamen von ihren Männern gehabt. Von Gumilev, von Lev Gumilev und Wladimir Schelejka. Dann gab es die Jahre von dem Leben, wo man die Gedichte, wie gesagt, nicht publiziert sind und wo man natürlich viel erlebt hat, aber nicht alles aufgeschrieben hat. Aber was so eine wieder ein wichtiges Datum war, 22. Oktober 1935, da wurden verhaftet und eine Woche später wieder aus dem Haft entlassen, der Mann von Anna Akhmatova, Nikolai Punin, und ihr Sohn, Lev Gumilev, der im Jahre 1912 geboren wurde, das heißt, war 23 Jahre alt zu diesem Zeitpunkt. Und 1938 wurde wieder verhaftet und zu 5 Jahren Lager wurde der Sohn Lev Gumilev von einem Gericht verurteilt. Und genau in diesem Jahr, wahrscheinlich wegen diesem Schicksalsschlag, und hat sie dann sich von diesem Nikolai Punin entfernt. 1939 wurde in den Verband von den sowjetischen Schriftstellern eingenommen, und im Dezember 1934 hat die erste 3 Kapitel von ihrem sehr berühmten Werk, als zeitgenössische Chronik von vielen gesehen. Requiem heißt dieses Werk, dieses Poem. Die wurden 3 erste Kapitel geschrieben, und 1935, zwischen 1935 und 1938 hat sie diese Poem geschrieben, und beendet wurde sie beziehungsweise 1940. Und du hast, Jörg, ein Lied gefunden?
1: Das Requiem, ja.
0: Ja, Requiem.
1: Ich und weiß das nicht, ist es nur ein Ausschnitt oder auf jeden Fall heißt Requiem.
0: Sollen wir Gedichte trotzdem zuerst vorlesen?
1: Ja, das können wir machen.
0: Weil das ist schon bei uns jetzt so, das Programm.
1: Wir haben ja nur noch eine halbe Stunde.
0: Das ja, ja. Und jetzt lesen wir 2 kurze Gedichte. Und jetzt mal dann zuerst auf Russisch, dann auf Deutsch. Die sind unter richtigem Namen, wie viele Gedichte von Akhmatova. Deswegen werden sie dann immer nach der ersten Strophe genannt. Под крышей промерзшей пустого жилья я мертвенных дней не считаю, читаю послания апостолов я, слова псалмопевцы читаю, но звезды синеют, но иней пушист, и каждая встреча чудесней, а в Библии красный кленовый лист заложен на песни песней.
1: Durchfroren und leer ist mein ärmliches Dach. Ich zähl mich nicht die leblosen Tage. Ich lese das Wort der Apostel still nach, das des Psalters gesungene Klage, die blauenden Sterne des raureifes Pflaum, Begegnungen wieder und wieder, ein Ahornblatt rötlich vom herbstlichen Baum, gelegt in das Lied aller Lieder.
0: 1914 geschrieben. Und jetzt auch 1916 wahrscheinlich geschrieben, auch ein kleines Gedicht oder ein paar Versen, die ziemlich beschreibt auch ihr inneres Bild. И если трудный путь мне предстоит, вот легкий груз, который мне под силу, с собой взять, чтоб в старости, в болезни, быть может, в нищете припоминать закат неистовый и полноту душевных сил и прелесть милой жизни.
1: Und steht mir auch ein schwerer Weg bevor, werd diese leichte Last ich tragen können? Ich nehme sie mit, um später, krank, gealtert, vielleicht auch bettelarm, mich zu erinnern an diesen hellen Abend, an die Fülle der Herzenskraft und an des Lebens Liebreiz.
0: Und jetzt, wie versprochen, dann Requiem.
1: Genau, in einer Version von einer Elena Temnikova.

0: Fast schon die letzte Runde, naja, eine halbe Stunde haben wir noch im russischen Kulturroulette. Unser Thema heute, der 60. Todestag von Anna Achmatowa, wohl einer der berühmtesten russischen Dichterinnen. Ich habe mal irgendwo gelesen, es sei auch die meist übersetzte auf Deutsch von den russischen Dichtern. Kann alles stimmen oder nicht stimmen, auf jeden Fall ist sie berühmt. So.
1: Mich wundert selbst, weil ich kann gestehen, ich habe ihre Gedichte nie davor versucht habe auf Deutsch zu lesen, weil eigentlich wozu. Aber jetzt merke ich, das sind gut übersetzt. Ich muss nachher recherchieren, von wem, weil ich habe es gefunden, sie und runtergeladen, aber nicht geguckt habe, wer der Übersetzer ist. Aber ich finde, die sind auch ziemlich gut übersetzt, nicht eins zu eins, aber sehr treffend. Und zum Beispiel viele Dichter schreiben so, die auf Russisch, und man kann sie kaum übersetzen, weil in Russisch man kann die Wörter absolut willkürlich hin und her in einem Satz schieben. Und in der deutschen Sprache gibt es eine feste Ordnung, wie die Wörter stehen, wo dann Verb zum Beispiel oder diese Vorsilbe dann ganz am Ende des Satzes steht und dann bestimmte wirklich zusammengestellte Wörter oder eine ganz andere Struktur. Und Achmatowa trotzdem passt mit ihren Gedichten, trotz dass sie dann lyrisch und romantisch und nicht immer aus meiner Sicht passen zu dieser, sag mal, strukturierte deutsche Sprache. Trotzdem, sie sind sehr gut klingen auf Deutsch. Und jetzt sage ich auch weiter, was war dann? Man merkt, dass das Leben von Anna Achmatowa ist viel schwieriger geworden. Sie war in dieser Zeit, als sie Requiem geschrieben hat, schon eine Frau über die Mitte des Lebens, 41 Jahre alt. Und 1940 ist ihre sechste Sammlung von den Gedichten herausgekommen. Und genau in dieser Zeit war sie schon unter Beobachtung von dieser NKWD, von, wie heißt das, diese Staatspolizei damals. Und 1941, den Krieg, hat sie in Leningrad überrascht, aber am 28. September wurde sie nach der Verschreibung von den Ärzten evakuiert, zuerst nach Moskau, dann weiter nach Tschistopol, nicht so weit von Kasan, in Tatarstan heute, und von dort aus über Kasan nach Taschkent wurde sie gebracht oder eingereist. Und Taschkent ist Hauptstadt von Usbekistan. Und dort, nach so lange Schweigen auch, ist ihre Sammlung von den Gedichten erschienen. Und 1944, am 31. Mai, was denkst du, Jörg, was Anna Achmatowa gemacht hat? Eine von den ersten Leuten, die aus dieser Evakuierung zurückkommen, wurde sie schon wieder in Leningrad. Ist zu ihrer Heimat, zu ihrer wichtigsten Stadt ihres Lebens ist angekommen. Und am Sommer hat sie sich von Wladimir Garschin getrennt. Wir wissen nicht, wann und wo hat sie ihn getroffen, aber sie war so eine präsente Frau. Und 1946 kommt diese berühmte Sitzung von den CK, von der Partei, Parteiorganisation gibt es eine, wie sagt man, eine Beurteilung, die rausgekommen ist oder publiziert wurde in zwei Magazinen, diese Zvezda und Leningrad, die waren sehr bekannt an diese literarischen Magazinen. Und diese Beurteilung oder Urteil wurde am 14. August 1946 veröffentlicht und in diesem Urteil wurden diese Werke von Achmatowa und Michail Soschenga sehr kritisiert und beide wurden aus dem Verband von sowjetischen Schriftstellern entfernt. Kommen weitere Schicksalsschläge. 1949, 26. August. Punin, ihr Ex-Mann, mit dem sie ziemlich lang auch zusammen gelebt hat, wurde verhaftet und ihr Sohn wurde am 6. November auch verhaftet. Und Urteil 10 Jahre von dieser, wie hast du hier gesagt, diese Arbeit?
0: Verbannung.
1: Lager.
0: Lagerhaft.
1: Lagerhaft mit diesen Art, genau, mit Zwang. Ich vergesse, warum immer das, wahrscheinlich will ich irgendwie dieses Wort Zwang hören und diese Zwangsarbeiten in den Lagern wurden verurteilt. Und das hat sein Schicksal sehr geprägt. Natürlich von Lev Nikolaevich Gumilev. Das hat an ihm dann Spuren hinterlassen, muss man auch sagen. Und die Beziehung zwischen den Mutter und Sohn war nicht leicht nach seiner Entlassung. Aber die Mutter hat alles gemacht, alles Mögliche. All die Jahre nach seiner Verhaftung hat sie immer Versuche gemacht, ihm aus der Haft, aus diesem Arbeiterlager zurückzuholen. Und 1941, am 19. Januar, nach dem Vorschlag von Alexander Fadejew, eine bekannte Schriftstelle, der über Mlade Gvardie geschrieben hat, das heißt Junge Garde, ein sehr berühmtes Buch über Widerstand gegen Faschisten von aus einem kleinen Stadt in der heutigen Ukraine, Krasnodon. Mit diesem Buch ist er berühmt geworden und war im Schriftstellerverband auch bekannt. Und nach seinem Vorschlag an Achmatowa wurde wieder in den Verband von den sowjetischen Schriftstellern wieder zurück, wieder angenommen. Das heißt, es ist interessant, trotz Schlimmen, das hat man immer wieder auch was Gutes gehabt. Und was ich weiß, als Person, die selbst aus Leningrad und St. Petersburg, die heute wieder heißt, kommt, bin auch dort geboren. Ich weiß, dass Achmatowa lebte später bei einer Freundin. Ich habe sie parat, ihren Namen kenne nicht, aber sie hat in der Familie von einer Freundin gelebt, sie hat ein großes Zimmer da gehabt, wurde dort als ihren Verwandt und so herzlich empfangen. Und das war dann später, nach der Entlassung aus der Haft von ihren Sohn, Lev Gumilev, und dann seine, sag mal so, Beschwerde an sie, dass sie kein richtiges Zuhause hatte und sie konnten dann bis Ende ihres Lebens nicht zusammen wohnen. Und nachdem sie wieder im Verband war, hat sie dann schon war aktiv bei der zweiten Versammlung von den sowjetischen Schriftstellern 1944. Und 1946 war sie so, schon sogar ausgezeichnet von den armenischen, ja, sagt man so, eine Auszeichnung von denen bekommen. Ich weiß nicht, wie ich dann hier übersetzen soll, dann, weil es heißt Почетная грамота, so eine Ehrenurkunde. Und genau in diesem Jahr, 1956, dann Lew Gumilew wieder aus der Haft entlassen wurde. Etwas später, weniger als 10 Jahre, aber 8 Jahre war er schon, fast 8 Jahre, war er in der Haft. Dachte als zuerst, dass seine Mutter nicht genug getan hat, um ihm, sag mal, aus der Haft zu seiner Entlassung zu beigetan hat. Und das war nicht richtig, weil sie hat schon 1950 an Stalin sogar geschrieben, damit sie damit man ihr Sohn wieder frei entlassen wird. Ja, das ist für mich auch schwierig, weil ich kann mir vorstellen, wie die Beziehung zwischen Mutter und Sohn dann entsteht in solchen Schicksalsschlägen und wie prägt das einfach Schicksalen von einer Person und von dem anderen. Und dann 1948, dann ist Sammlung von ihren Gedichten veröffentlicht wurde. Dann 1962 hat sie ihr großes Poem, ein Poem ohne Held, fertig geschrieben hat. Sie hat 22 Jahre.
0: Wir hätten es hier von ihr gelesen, aber es reicht die Zeit nicht.
1: Vielleicht können wir uns hier dann, wenn wir das wahrnehmen, dann die Nächte hier buchen und einfach.
0: Das kann man machen.
1: Kann man machen, aber wir überlegen noch, ob wir dann schon gewachsen sind, diese Aufgabe, ja. Und 1964, das war dann schon bei ihr, sag mal so, als alte Person, als im Sinne unglaublich präsente Dichterin in Russland, als eine, wie sagt man, eine Ikone aus der Zeit, konnte sie dann sogar mit in einer Delegation von den dieser Schriftstellerverband Italien besuchen und dann Rom und Sizilien besucht.
0: Und sie hat in Rom Ingeborg Bachmann getroffen.
1: Ach was, echt? Nur sag was. Davon, oder?
0: Ich war nicht dabei. Also.
1: Naja,
0: aber
1: gut,
0: Ingeborg Bachmann war ja natürlich die zeitgenössischste deutsche Dichterin, zweifelsohne. Und in Rom gibt es ja die Villa.
1: Ja, Massima und sehr wichtige und Person, genau. Die unglaublich Gedichte auch mit voller Tragik geschrieben hat. Und hat sie sogar dann ein Premium bekommen, Etna, Termina, wahrscheinlich dann Etna, dann nach dem berühmten Vulkan genannt. 1946 war eine Reise nach England, wo sie dann ein Diplom bekommen hat als Doktorin von Oxford Universität. Dann die Briten, die versuchen dann schon dann auch ihr Stempel irgendwo überall zu stellen. Ja, vielleicht haben sie dann auch schon ein bisschen auch einiges beigetan, damit sie dann hier berühmt wurde, auch in Europa. Dann im Herbst 1965 hat sie ein bei einem literarischem Abend in Moskau aufgetreten und wurde ihre Gedichte, neues Buch mit Gedichten, mit welches Beck Vremeni, Lauf der Zeit, erschien. Und 1966, am 5. März, ist sie im Jahre 76 gestorben. Von den Herz, als Herzinfarkt in ein Sanatorium bei der Moskowie in der Domodedowo. Ich habe vorher dann irgendwie nie gewusst, weil der Domodedowo ist ein berühmter Flughafen in Moskau, aber das ihr Tod war in Sanatorium. Ich erlaube mir hier auch erwähnen, dass mein Vater genau so ein ähnliches Schicksal gehabt. Mein Vater war auch Schriftsteller, Wassily Maslowski, und auch nicht wegen dem, um dort zu sterben, ist er von St. Petersburg nach Moskau gekommen im Jahre 94 und dort auch gestorben in Sanatorie von dem Schriftstellerverband Peredelkina. Das heißt, manchmal man sieht auch in eigene Biografie diese, sag mal so, Parallele oder Überkreuzung.
0: Wir hatten vorher gehört, Semvira nochmal, das hast du gesagt, ja, Polubila war es Marina Tsvetaevna und danach... Zvetaeva. Und danach gab es von Solo Inc. 21. Und das hören wir jetzt nochmal im Original an, von ihr gelesen.
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0: irgendwie will das nicht. Also früher hätte man gesagt, beim Plattenspieler, klar, da ist ein Kratzer drauf, aber was jetzt bei einer MP3 oder bei einer Datei der Kratzer sein soll, wer weiß. Also das sind die Unwegsamkeiten der neuen Zeit. Es gibt noch ein Gedicht.
1: Deswegen haben wir jetzt entschieden, wieder mal ein paar Gedichte vorzulesen. Und du findest jetzt auch irgendwie auch ein anderes Lied.
0: Ich finde da noch eins. Mhm.
1: Und ein Gedicht, was ich jetzt vorlesen möchte. Und Jörg wird dann die Übersetzung natürlich folgend vorlesen. Der heißt Petrograd. Übrigens, das ist genauso, dass St. Petersburg war am Anfang als Petersburg gegründet, dann St. Petersburg, Heilige Petersburg und dann später umbenannt nach der Revolution in Petrograd, weil das ist schon Grad, heißt Gorod auf Russisch Stadt und dann später Leningrad, eine Stadt von Lenin und dann jetzt wieder St. Petersburg. Und wie war dann dieser Petrograd 1919? И мы забыли навсегда, заключены в столице дикой озера, степи, города и зори Родины Великой. В кругу кровавом день и ночь долит жестокая истома. Никто нам не хотел помочь за то, что мы остались дома. За то, что город свой любя, а не крылатую свободу, мы сохранили для себя и его дворцы, огонь и воду. Иная близится пора, уж ветер смерти сердце студит, но нам священный град Петра невольным памятником будет.
0: Петроград, 1919. Und wir vergaßen ganz und gar in unserer Stadt, in höchsten Nöten, Seen, Steppen, Städte, wunderbar, des großen Landes Morgenröten durch Blutvergießen, Tag und Nacht. Und Schwäche wurden wir zerrieben. Wer hätte Hilfe uns gebracht, weil wir in unserer Heimat blieben? Weil Liebe uns mit ihr verband, von Freiheit wollten wir nichts wissen. Bewahrt für uns von unserer Hand sind Bauten, Lichter samt den Flüssen und die Verwandlung kommt, sie naht, obgleich mein Herz im Tod erkaltet. Für uns wird Peters heilge Stadt zum Mahnmal unverhofft gestaltet. Das war im Jahr 1920 geschrieben, auch wenn es Petrograd 1919 heißt. Und wir sind in jeder Hinsicht durch. Wir haben ihre Biografie durch. Wir haben, glaube ich, ein breites Spektrum ihrer Gedichte und auch der Vertonungen. Und ich hätte so als Rausschmeißer quasi noch eine Vertonung von Surganova ihr Orchester.
1: Na ja, gut, weißt du, uns bleiben noch 10 Minuten. Vielleicht melden wir uns.
0: Uns dann bleiben noch 5 Minuten. Die Uhr geht nach.
1: Ach. Deswegen, ja, das stimmt.
0: Gibt es Surganova ihr Orchester, Putnik, Mirle. Das können wir ja schon im Hintergrund laufen lassen, das schadet ja gar nicht. Und du darfst jetzt noch gern letzte Worte sprechen.
1: Ich wollte finden, eigentlich diese Gedichte, wer war dann der Übersetzer, aber ich. Ich finde auf die Schnelle leider nicht. Das heißt, da bleibt als Geheimnis dann weiter. Wahrscheinlich kann man im Internet finden, aber auf die Schnelle finde ich jetzt nicht, weil ich dachte, uns bleibt noch 10 Minuten, aber...
0: Ja, so ist es, wenn Uhren hier hängen, die, also es hängen 3 Uhren hier, 2 haben die korrekte Zeit und du hast die dritte gewählt.
1: Auf die falsche geguckt.
0: Aber dein Vorgänger vorher, David, auch schon. Wir können ja schön dann auf Wiederhören sagen. Haben uns gefreut. Wie gesagt, diese Sendung gegenüber Anna Achmatowa, wohl eine der berühmtesten oder die berühmteste Dichterin aus Russland und der Sowjetunion. Sie war ja zu allen Zeiten und immer auch im...
1: Die sind zwei gleiche Platzteilen. Anna Achmatowa und Marina Tsvetaeva. Über Marina Tsvetaeva haben wir Sendung gehabt. Wir können mal vielleicht auch dann gemischt machen und vielleicht auch über Josef Brodsky, eine berühmteste Dichter aus moderner Zeit.
0: Und man hat ja jetzt auch in dem letzten Gedicht das gehört, dass sie hat es in mehreren Texten gesagt, dass sie keine Veranlassung sieht, hier weder die Stadt noch das Land zu verlassen. Und ja, deswegen ging es über Dekaden, über Jahrzehnte hinweg, bis sie dann eben 1966 starb. Und das war vor 60 Jahren. Und deswegen haben wir diese Sendung hier gemacht, heute am 6. Juni, dem Internationalen Tag der russischen Sprache, dem Puschkin-Tag. Dann sagen wir das Vidanya.
1: До свидания.
0: Und bis bald.
1: Und bis bald. Jetzt habe ich diese Gedichte gefunden. Vielleicht steht da am Anfang, wer der Übersetzer ist. Ja, genau. Übertragen von Christine Fischer.
0: Wer kennt sie nicht?
1: Von Russisch auf Deutsch. Jetzt können wir dann richtig Tschüss und Ende machen und Tschüss sagen und bleibt weiter unsere Zuhörerin, Freien Radio für Stuttgart.

freies Radio von Stuttgart hier mit Kronmoven DJ beim Mikrofon an einem lauen Donnerstagabend, dem 3. im Monat Juni. Schön, dass ihr dabei seid. Ja, ich habe einen kleinen Mix vorbereitet. Wir legen los mit A Place to Bury Strangers und mit Tunic geht's im Anschluss weiter. Habt Spaß.

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1: Ja, einen schönen guten Morgen, Herr Kleinert, hier Sohn von der Arbeitsgemeinschaft in Braunschweig. Ich bitte Sie einfach um Rückruf, Herr Armgard. Ich möchte bis heute Vormittag, bis 10 Uhr, 11 Uhr, brauchen wir von Ihnen eine Information, ob Sie jetzt die Arbeit annehmen oder nicht.

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